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0: Guten Morgen. Guten.
1: Einen wunderschönen guten Morgen. Heute hier am Mittwoch, mitten in den Sommermonaten, in der Sommerzeit. Guten Morgen sagt einerseits zu euch
0: der Attila
1: und ich bin der Christoph. Und wir machen heute Urlaub.
0: Strand.
1: Am Meer.
0: Am Meer, am Strand, am See.
1: Genau, auf Englisch glaube ich, Meer ist the Sea.
0: Ja.
1: Und ein guter Freund, oder ein Freund hat einmal gesagt, wenn ich den See sehe, brauche ich kein Meer mehr. Siehst du das auch so, Attila?
0: Nein.
1: Nein? Wie ist das bei dir?
0: Ich sag's mal.
1: Brauchst du das Meer?
0: Ja, aber lebenswichtig ist mir jetzt das Meer auch nicht.
1: Ja, aber was ist denn das Schöne am Meer? Was taugt dir am Meer?
0: Dass es meistens unter Wasser so viel gibt, dass man so auftauchen kann. Wir waren jetzt auch am Meer, da haben wir einen Schwamm gefunden.
1: Ihr habt einen Schwamm gefunden?
0: Ja.
1: Ja, das würde total super passen eigentlich zu einem Ding, was wir auch noch später euch vorspielen. Aber vielleicht zum Einsteigen, dass wir besser in das Thema eintauchen können. Was hältst du von dem Kinderlied-Klassiker? Bist du dabei?
0: Ja.
1: Okay, wir hören uns ein Lied an von Sachen, die im Meer sind.
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1: Ja, ich oute mich. Ich habe höchsten Respekt vor Haien, aber ich habe noch nie einen gesehen, außer in einem
2: Horrorfilm.
1: Ja.
2: Geisterbahn.
1: Ja, in der Geisterbahn auch, ja. Da gibt es im Wurstelbrat, da gibt es eine Geisterbahn, wo man.
2: Piraten.
1: Eine Piratengeisterbahn, wo auch ein böser Hai auf einen zukommt und dich das Gruseln lehren will. Aber in der freien Wildbahn im Meer habe ich noch nie einen Hai gesehen. Und trotzdem, wenn ich allein im offenen Meer, im tiefen Meer schwimme, ich habe da immer ein bisschen Respekt und muss immer an diese depperten Horrorfilme denken, die ich gesehen habe. Wie geht's da dir, Dizi?
2: Ja, ich war ja noch nie mehr als 5 Meter unter Wasser.
1: Also ja. Hast du schon mal einen Hai gesehen?
2: Ja, in der VR-Brille.
1: Mit der VR-Brille? Also du tauchst nicht mit der Taucherbrille, sondern mit der VR-Brille, oder wie? Also ja. Das ist so eine Einwegbrille, die ist nach einmal Tauchen kaputt.
2: Ja.
1: Und da kannst du einen Hai sehen.
2: Ja.
1: Jetzt ist meine Frage, wie geht's denn euch da draußen, die ihr uns gerade zuhört und lauscht, wie geht's denn euch mit dem Meer? Liebt ihr das Meer? Ist das Meer für euch so ein Sehnsuchtsort? Vielleicht noch einmal ganz kurz, hören wir noch mal kurz rein, dass man weiß, um was es da wirklich geht. Moment. Und zwar... Attila, machen wir mal kurz die Augen zu und stellen uns vor, wir sind wirklich am Meer.
2: Ja.
1: Machen wir mal. Ich rieche, dass es so salzig riecht. Riechst du das, Attila, das Meer?
2: Ich rieche nach verstunkenen Fischen. Und nach Vogelkacke.
1: Nach Vogelkacke, okay. Also schön, Attila, dass du meine romantischen Träumereien so quasi ans Tageslicht holst. Du hast ja vorhin erzählt, dass du etwas aufgetaucht hast, ja?
2: Ja.
1: Am Meer. Bevor wir aber das noch hören, was es ist, möchte ich dir gerne noch ein Meersehnsuchtslied vorspielen. Das ist der Bobby Darin. Hör mal rein.
2: Aber jetzt noch nicht alle Lieder vorspielen.
1: Nein.

0: Ja,
1: Wir haben vorhin die Frage gestellt, für wen das Meer eigentlich auch ein Sehnsuchtsort ist, oder geht es euch so wie dem Freund, der sagt, wenn ich den See sehe, dann brauche ich kein Meer mehr. Bitte anrufen hier unter 01 319 09 9933.
0: Und der gerade anruft live in die Sendung.
1: Ja, genau, da hat jetzt gerade jemand angerufen. Wir nehmen dich live von er. Guten Morgen, wer spricht denn bitte?
2: Ja, der Stammstörer muss sofort die Idylle stören.
1: Das heißt, lieber Stammstörer, Idylle, ich glaube, der Attila hat ja die Idylle eh schön relativiert, oder? Mit dem, dass es nach Vogelkacke riecht, oder?
2: Ja, kann natürlich vorkommen. Ja. Aber es kann an einem See genauso passieren. Das hängt jetzt nicht unbedingt von mir ab.
1: Aber lieber Gerald, also schön, dass du anrufst. Und wie geht's dir? Hast du auch eine Meersehnsucht?
2: Natürlich, absolut. Ja. Ich war auch ja schon wieder am Meer, im Meer sogar. Ja.
1: Wo warst du?
2: Ja, aufgrund der Reichweitenproblems nur in Jesolo, aber immerhin.
1: Jesolo in Italien?
2: Ja.
1: Und was ist für dich das Schöne, wenn wir jetzt gemeinsam die Augen zumachen und dann das und vom Meer träumen ein bisschen, was ist für dich das Leibende am Meer?
2: Die Wellen, das Wellenspringen zum Beispiel, die Brandung und ja, die ganze Szenerie auch, nicht? Mit Hafen und Boote und Möwen und dergleichen.
1: Das ist das, was wir vorhin gemeinsam gehört haben schon, oder?
2: Natürlich, ja. Und ja. Was natürlich dann noch dazu kommt, auch das Lokalkolorit, also besonders Italien, ich bin ein absoluter Italien-Fan, und wenn man da so sitzt und die italienischen Spezialitäten hat, dann ist das natürlich vollkommen. Ja.
1: Was rufen da die Strandhändler? Die rufen doch irgendwas.
2: Nein, also die Händler brauche ich nicht unbedingt. Ja.
1: Aber die gehen ja mit so kleinen Häppchen umeinander. Was wird denn da angeboten am Strand?
2: Ja, meistens so Kokosschalen, also das Innere von Kokosnüssen.
1: Ja, der Attil hat auch was zu berichten. Der war nämlich in Kroatien. Was wird dort verkauft am Strand?
0: Am Strand, da geht dieser Mann mit der Eiskappel da und rum, verkauft Coca-Cola und so Krapfen und so Zeug. In der
1: Coca-Cola und Krapfen?
2: Naja, Donuts.
1: Donuts?
0: Ja, mhm. Auch.
1: Kroatische Donuts?
2: Ja, möglicherweise. Aber es ist ubiquitär. In Tunesien habe ich auch einen Donutsverkäufer gehabt und Weintrauben werden verkauft und Pfirsiche werden verkauft. Mhm. Dann geht es weiter über Sonnenbrillen und Tücher und Kleidung und Teppiche habe ich auch schon erlebt. Und das Maximum war eine kleine zierliche Frau, die mit einer Liege dahergekommen ist, so einer Massageliege, die aufgeklappt hat und am Strand dann Massagen angeboten hat.
1: Das heißt,
0: bei uns gab es das auch. Wir hatten so wie Mobile Homes eigentlich, und dann gab es in der Früh immer Frühstück und Abendessen. Und daneben war halt auch so ein Massagezentrum, und das war gleich beim Strand.
1: Mhm. Das heißt, vom Sehnsuchtsort eigentlich zum Ort der Dienstleistungen und des Warenverkaufs.
2: Ja, nur muss ich dazu sagen, das war nicht an unserem Strand. Also das sind so diese Massenstrände, wo diese Verkäufer, wo die Verkäufer herumrennen. Wir waren in Jesolo Pineta und da war es sehr ruhig. Da ist nur der Eisverkäufer auf und ab gefahren. Also,
1: hast du dir auch eins gegönnt?
2: War in der Anlage, nicht vom Strandverkäufer, sondern in der Anlage, ja.
1: Und die letzte Frage, Gerald, bevor wir wieder Musik spielen. Was ist denn für dich das Allerschönste am Meer? Gibt es irgendein ein schönes Meererlebnis, das du mal hattest?
2: Ja, verschiedenstes.
1: Was fällt dir spontan ein?
2: Wasserskifahren in einer abgeschiedenen Bucht.
1: Wäre das was für dich, Attila, Wasserskifahren?
0: Ja, habe ich sogar schon mal gemacht.
1: Okay, wow.
0: Beim See halt.
1: Ah ja, beim See, okay. Und wieso war das so schön, Gerald?

0: Okay.
1: Als wäre es 4 Uhr Nachmittag.
0: So stark war das beleuchtet?
1: Ja.
0: Wow.
2: Also da ist die Stimmung beim Zeichen,
0: ehrlich gesagt,
2: ja. Aber es ist interessant, wie sehr schnell es finster wird. Also das geht immer ruckzuck, das kann man sich kaum vorstellen. Ja.
0: Da taucht die Sonne ins Meer ein. Du Gerald, dann danke mal für deinen schönen Beitrag, für dein gemeinsames Erinnern an das schöne Erlebnis beim Wasserskifahren. Und wir spielen jetzt wieder ein Lied, das für uns super zum Meer passt und reden dann nachher gleich über das Thema weiter, gell?
2: Okay, also, und dann übrigens von Charles René wäre es interessanter gewesen, das La Mer. Es ist ja ureigentlich französisch, ne? Michel Legrand und Charles René.
0: Was der Bobby Darin gesungen hat.
2: Genau.
0: Alles klar, danke Gerald, gell? Also dann,
2: ciao, Papa.
0: Vierti, Baba.
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0: Naja, das ist ja natürlich genauso zum Meer ein Thema, der SpongeBob. Attila, du hast erzählt, du hast einen SpongeBob raufgetaucht, oder?
1: Mhm.
0: Erzähl mal, was war da? Erzähl mal.
1: Es war so, ich habe nach Muscheln gesucht, habe so Seeschnecken gesehen, hatte aber Schiss vor denen.
0: Du hattest Schiss vor Seeschnecken.
1: Ja.
0: Wieso, sind die so groß gewesen?
1: Ja, die waren so wie diese riesigen in Italien.
0: Riesige Seeschnecken mit spitzen Zähnen und mit langen Klauen.
1: Nein, aber ich habe dann so, ich dachte mir, es war einfach nur so ein Art Seegras, weil der Schwamm hat auch nicht wirklich ausgeschaut wie ein Schwamm. Es war ja auch eine andere Art von Schwamm, die jeder kennt.
0: So ein Putzschwamm, oder wie?
1: Ja, Putzschwamm war es nicht, aber...
0: Okay, also war das wirklich ein Meeresschwamm?
1: Ja, ein Meeresschwamm.
0: Okay. Welche Farbe hat er gehabt?
1: Gelb-weiß.
0: Also so SpongeBob-artig, oder?
1: Ja, aber es war halt eine andere Art.
0: Okay. Also ich habe kennengelernt, dass nicht alle kennen SpongeBob Schwammkopf. Es gibt auch Leute, die das noch nie gesehen haben oder zumindest als Kind auch gar nicht gesehen haben.
1: Gab es das schon, wie du auf die Welt gekommen bist?
0: Ich oute mich als Kind der 70er Jahre, 1970er Jahre. Ich glaube nicht, nein, das ist erst später gekommen. Ich glaube, der SpongeBob ist erst in den 90er Jahren gekommen. Ich weiß es aber gar nicht so genau.
1: Und da war es noch ein bisschen nicht so
0: Du meinst nicht so überdreht damals,
1: ja,
0: dass es noch ruhiger war und chilliger, wie man damals nicht gesagt hat. Ich glaube, ja, es war damals noch ruhiger und gemütlicher. Wir haben uns ja gemeinsam einmal einen SpongeBob-Film auch im Kino angeschaut.
1: Das Fliegende Holländer.
0: Das ist ja der aktuelle SpongeBob-Film.
1: Darf ich ja gerne Werbung machen?
0: Na, wir machen keine Werbung, wir erzählen nur. Mir hat er gar nicht gefallen.
1: Mir schon.
0: Dir schon? Ja, also das heißt, er polarisiert. Ich glaube, gute Filme müssen polarisieren, aber ich finde, es war kein guter Film.
1: Wieso nicht?
0: Mir war er irgendwie zu stressig und es ist irgendwie viel zu viel Action gewesen und es war irgendwie ungemütlich.
1: War zu wenig Action.
0: War zu wenig Action für dich? Auf jeden Fall, für alle, die SpongeBob nicht kennen, das ist so ein, kannst du beschreiben, können wir es gemeinsam erklären, den Leuten, die es gar nicht kennen, was das überhaupt ist?
1: Ein Schwamm.
0: Ein Schwamm, ja. Der lebt im Meer.
1: Hose, ja. Mhm. Ein Freund heißt Patrick.
0: Das ist ein Seestern, der ist ein bisschen dumm.
1: Ja, der arbeitet in der großen Klappmaschine, Spaß in der großen Grabe.
0: Der SpongeBob.
1: Ja.
0: Oder beide arbeiten, glaube ich, dort, oder?
1: Der Patrick? Nö.
0: Nein, Patrick nicht.
1: Der Thaddäus.
0: Der Thaddäus arbeitet
1: Tentakel,
0: auch.
1: Der Tentakel, das ist der Nachbar, der findet den SpongeBob so schwachsinnig.
0: Mhm.
1: Und er arbeitet auch in der großen Krabbe.
0: Die große Krabbe ist so ein Fastfood-Lokal, wo sie Krabbenburger verkaufen. Unter Meer ist das.
1: Und der Geschäftsführer von denen heißt Mr. Krabs.
0: Und wir haben jetzt gleich eine Rätselfrage für euch. Und zwar, Attila, stellst du die Rätselfrage?
1: Was ist der Rivale von Mr. Krabs?
0: Wie heißt der Rivale von Mr. Krabs? Wisst ihr das? Und während ihr drüber nachdenkt, Anruf zu gewinnen, gibt es natürlich ganz viel Ruhm, Ehre und Applaus.

0: Applaus
1: ja.
0: in der Sendung. Und wir spielen, während du überlegst, Urlaub. Spielen wir den Fahren Urlaub. Genau, Attila. Warum den? Also, ich meine, ist ja eh klar, weil er so heißt, oder?
1: Ja, Fahren Urlaub.
0: Fahren Urlaub. Und zwar ein Lied, das für uns beiden taugt. Das heißt?
1: Phänomenal egal.

0: Ja, das ist der Farin-Urlaub, den wir gerade abwürgen. Um nochmal unsere Frage, unsere Rätselfrage zu stellen.
1: Wer ist der Rivale von Mr. Krabs?
0: Wer ist der Rivale von Mr. Krabs? Und zu gewinnen, vielleicht damit ihr auch wisst, es geht um etwas. Zu gewinnen gibt es das hier.
1: Und auch das hier.
0: Ja. Und einen symbolischen feuchten Händedruck übers Radio und ganz viel Ruhm und Ehre. Also wie heißt der Rivale von Mr. Krabs von SpongeBob? Bitte anrufen unter 01 319 09 9933.
1: Und natürlich gibt es auch Tipps.
0: Ja?
1: Ja.
0: Was wäre denn so ein Tipp, Attila?
1: Wie der Rivale heißt?
0: Vielleicht, bevor wir noch einen Tipp geben, lassen wir es noch ein bisschen offen.
1: Ja.
0: Ich möchte dir gerne auch noch erzählen, also Krabbe habe ich nicht gehabt, wie ich als Kind ans Meer gefahren bin, aber wir haben unsere Schildkröte mitgenommen, unsere griechische Landschildkröte. Und ich glaube, wir sind auch nach Kroatien gefahren, haben unsere griechische Landschildkröte mitgenommen, den Georgi. Und dort, wo wir gewohnt haben, da hat es so gegeben, so, glaube ich, Rosmarinhecken. Ich kann mich zumindest noch an die erinnern, oder so Rosmarinsträucher. Und der Georgi durfte dort grasen, also weiden. Den haben wir einfach in der Früh so freigelassen. Der hat dort, ist dort herumgekraxelt, hat dort Sachen gefressen und dem hat es getaugt. Nur dann ist der Georgi abgebüxt. Also der ist weggelaufen, und ohne dass wir es bemerkt haben, und war wirklich ein paar Tage lang weg.
1: Und
0: wir haben schon gedacht, oh je, jetzt müssen wir ohne den Georgi wieder nach Wien zurückfahren. Und dann genau am letzten Tag, am Abfahrtstag in der Früh, ist der Georgi wieder da gewesen, hat so getan, als wäre nichts gewesen. Wohlgenährt, gut gelaunt und ist wieder da gewesen und wir haben ihn dann mitgenommen, wieder nach Wien.
1: Wann ist er gestorben?
0: Der Georgi?
1: Ja.
0: Ich glaube, der ist gestorben, wie ich ein junger Erwachsener war. Also vor bald 30 Jahren.
1: Und mir ist gerade noch was eingefallen.
0: Ja, was ist dir eingefallen? Sag.
1: Wir haben die Telefonnummer von uns gar nicht genannt.
0: Nicht?
1: Nein.
0: Du meinst unsere Privattelefonnummer, oder wie?
1: Nein. Die Radio.
0: Die Radionummer? Ich habe sie schon heute ein paar Mal gesagt, aber sag sie doch nochmal, vielleicht auch noch, was auf dem Spiel steht. Es gibt ja ein Rätsel. Sagst du nochmal das Rätsel vielleicht
1: Wenn
0: vorher?
1: Wenn ihr wisst, dass der Rival von Mr. Krabs Dings da ist, dann ruft uns an unter 01 319 09 9933.
0: Ich wiederhole nochmal zum Mitschreiben, 01 319 09 9933. Und zwar, wie heißt der Rivale von Mr. Krabs? Und es gilt auch raten. Und ich finde, was immer gut zum Strand und zum Meer passt, ist Musik von Brigitte Bardot.
1: Brigitte Bardot, komischer Name. Aber Brigitte Bardot.

0: Max.
1: Moin, Jonathan, Markus.
2: Was? Welche Sprache ist das, Attila? Hast du sie herausgefunden?
3: Franze, der Halbfinale, der,
2: Wie bitte?
3: Der Verlierer von Halbfinale.
2: Der Verlierer, die Sprache des Verlierers vom Halbfinale.
3: Ja.
2: Vom kleinen Finale, am Platz 3, genau.
3: Ja.
2: Ja, stimmt.
3: Ja.
2: Ja.
3: Oh.
2: Naja, die Frage ist, habt ihr jetzt schon herausgefunden, um wen es da geht in unserer Rätselfrage zum SpongeBob? Wie heißt der?
3: Rivale von...
2: Von Mr. Krabs. Du, Mr. Krabs ist ja eine Krabbe, oder?
3: Ja, eine reiche Qualle.
2: Wie?
3: Der will...
2: Krabbe, nicht Qualle.
3: Ja, Kralle. Krabbe, Kralle.
2: Qualle, Krabbe, Kralle.
3: Ja. Krabbe.
2: Ja.
3: Und der denkt halt nur um Geld, Kunden und immer auf den Gutscheinen steht immer so ein Burger, zwei Burger im Preis von einem und der Mr. Krabs sagt immer zwei Burger im Preis von einem, also ein Burger im Preis von zwei. Das sagt er immer, wenn er die Gutscheine sieht.
2: Also ein ganz geldgieriger. Aber Krabben ist ja auch etwas, zumindest in meiner Kindheit, aber auch als Erwachsener noch, weiß ich, dass ich die total gern gefangen habe. Hast du schon mal eine lebende Krabbe gefangen?
3: Ja.
2: Ja. Und hat sie dich gezwickt?
3: Nee, die zwicken nicht, die haben Schiss.
2: Ha, die haben Schiss?
3: Ja, die laufen von mir weg, die haben Schiss von mir. Lassen sich nicht zwicken, also zwicken mich nicht, weil sie davor schon weggerannt ist.
2: Okay, aber ich kenne das schon so, wenn ich eine Krabbe eben erwische, die musst du, glaube ich, so mit dem Daumen und dem Zeigefinger so nehmen am Bauch und am Rücken, dass die dann schon mit ihren großen Zangen versuchen, dich reinzuzwicken. Hast du das schon erlebt?
3: Nein.
2: Oder auch mit diesen kleinen Einsiedlerkrebsen, war das auch
3: ja.
2: was?
3: Ja.
2: Hat dich da auch einer gezwickt?
3: Ja, nur Einsiedler, aber die großen noch nie.
2: Okay, verstehe. Was war denn eigentlich das größte Tier, das du im Meer gesehen hast?
3: So ein urgroßer Oktopus.
2: Ja, wirklich?
3: Der war... Du kannst es nicht zeigen, aber...
2: Du musst es beschreiben, wir sind ja im Radio.
3: Der war so groß wie eine...
2: So groß wie ein Hochhaus?
3: Nein, so groß wie ein großer Felsen.
2: So groß wie ein großer Felsen,
3: ja.
2: Also so wie ein Riesenkalmar,
3: ja.
2: Mit ganz langen Fangarmen,
3: ja.
2: Und bedrohlich und gruselig.
3: Ja.
2: Kann das sein, dass du das geträumt hast?
3: Nein.
2: Nein, den hast du wirklich gesehen?
3: Ja, irgendwann.
2: Wo war der?
3: Ich glaube, irgendwann in Kroatien auf einer Schifffahrt oder so.
2: Aha.
3: Vor ein paar Jahren.
2: Vor ein paar Jahren irgendwann in Kroatien auf einer Schifffahrt.
3: Ja.
2: Ich glaube, das hört sich höchst mysteriös an.
3: Ja. Aber vielleicht auch nicht so groß wie ein Fels. Also es war auch kein Kraken oder sowas. Es war einfach nur so Oktopus mit spitzer Vorderseite und mit so Tentakeln.
2: Mhm. So wie der Thaddeus.
3: Ja, aber nicht blau.
2: Dann ist meine Frage an euch. Ihr habt zwar noch nicht erraten, wer der Rivale von Mr. Krabs ist, aber habt ihr ein Erlebnis mit Tieren im Meer? Was ist denn euer größtes Tier, das ihr jemals gesehen habt und wie war das für euch? Habt ihr auch Angst vor Haien und wie geht es euch mit dem Krabbenfang?
3: Also ich habe keinen großen Schiss vor Haien.
2: Mhm.
3: Die knabbern ja nur und fressen nicht.
2: Die knabbern nur und fressen nicht?
3: Ja.
2: Kommt darauf an, wie groß sie sind und wie hungrig sie sind, würde ich sagen.
3: Naja, wenn sie Blut sehen, dann ham, ham, ham, yummy, let's go, Eierspeise mit Bolognese.
2: Eierspeise mit Bolognese, okay. Na gut, also wenn ihr auch zum Meer, zum Meeresgetier eine Antwort oder kleine Anekdote, kleine Geschichte habt, bitte ruft uns gern an. Und zwar unter 01319099933. Und wir spielen jetzt wieder Musik. Und zwar finde ich, was für mich zum Strand ganz, ganz wichtig ist, was unbedingt dazugehört, ist der Bob Marley. Kennst du den Bob Marley, Attila?
3: Ja, von Wurstelbratern, von diesen Kinderkarussell-Dings.
2: Oh, okay, na, wir hören rein. Lively Up Yourself.

0: Ja, also. Guten Morgen, Sunrise Orange, Urlaub am Meer. Das ist unsere heutige Sendung live mit dem
1: Attila
0: und mit dem Christoph. Und ich glaube, wir brauchen eine Strandliege für den Attila.
1: Ja.
0: Oder?
1: Ja.
0: Du bist noch im Ferienmodus.
1: Ja.
0: Und du wolltest, glaube ich, einen Tipp geben.
1: Ja, also ich kann nur sagen, ich mag ja nicht allzu viel verraten, weil es soll ja noch eine Rätselfrage bleiben.
0: Wie war denn nochmal die Frage? Ich habe sie total vergessen.
1: Wer ist der Rivale von Mr. Krabs, SpongeBob Schwammkopf?
0: Mhm.
1: Und ich darf ja noch nicht so viel verraten, wenn jemand gar nichts hören will.
0: Wie gar nichts hören will?
1: Also,
0: wenn jemand gar nichts hören will von deinen Tipps, muss er sich die Ohren zuhalten, oder?
1: Oder den Radio ausschalten.
0: Okay.
1: Dafür habt ihr jetzt 3 Sekunden.
0: Eins, zwei, drei.
1: Okay, und Tipp. Man kann ihn nur unter der Lupe sehen und er ist grün.
0: Aha. Man kann ihn nur unter der Lupe sehen und er ist grün. Und es geht um den Rivalen von Mr. Krabs, wie der heißt. Zu gewinnen gibt es einen feuchten Händedruck via Radiowellen. Ja.
1: Ja.
0: Du, Attila, wir haben uns noch vor der Sendung ja ein bisschen was überlegt, was wir heute noch besprechen können. Wie geht es denn dir eigentlich mit dem Thema Sand, Attila?
1: Wie Sand?
0: Sand, Meer mit Sandstrand. Sandburgen bauen, Sandloch.
1: Ich finde es ziemlich blöd auch, weil... Schau, du gehst erstmal ins Meer und dann gehst du wieder raus und wirst du wieder dreckig, musst nochmal ins Meer, gehst du wieder raus, musst du nochmal ins Meer, wieder raus, mehr, wieder raus, gehst du ewig.
0: Das heißt, dich nervt das, dass du dann voller Sand bist, oder
1: ja.
0: Wie? Beim Sandstrand.
1: Ja.
0: Ich habe dann einen ganz anderen Zugang. Ich war mit meinem Papa als Kind einmal irgendwo am Strand, am Meer. Und da hat mir der Papa eine große Schaufel besorgt, ja. Und mit der Schaufel habe ich ein Loch gegraben, ein Sandloch, das so tief war, dass ich selber das Loch war so tief, dass ich selber hineinsteigen habe können. Das heißt, ich habe dann nur noch meinen Kopf rausgeschaut und der Rest vom Körper war im Loch drinnen, im Sandloch. Und wir haben jetzt jemanden, der uns anruft und vielleicht unsere Rätselfrage richtig beantworten kann. Wir nehmen dich live in die Sendung.
1: Hallo.
2: Guten Tag.
0: Guten Tag.
1: Wer spricht da?
2: Mia.
1: Hallo.
0: Hallo Mia. Was ist denn dein Zugang zum Meer? Magst du lieber das Meer oder siehst du lieber den See?
2: Lieber den See.
0: Ja, wieso?
2: Aber das Meer ist auch schön.
0: Okay. Aber warum lieber den See? Was ist am See für dich besser?
2: Ich mag halt die kleinen Krebs und so gar nicht so gern.
0: Ah, okay.
2: Ich glaube, ich weiß, wie der Rivale von Mr. Krabs heißt.
0: Ja, sag mal.
2: Ich denke, Mr. Plankton.
0: Hey, yo.
2: Aber die Mama hat mir natürlich dabei geholfen.
0: Okay, na warte mal, schau.
1: Auch für die Mama gibt's Applaus.
0: Das ist euer Applaus. Ja, dann gibt es natürlich von Attila und von mir noch einen feuchten Händedruck. Ja, super. Ihr habt jetzt ganz viel Ruhm und Ehre. Ihr seid jetzt quasi berühmt. Ihr seid jetzt die das große Rätsel gelöst haben von Sunrise Orange.
1: Ja. Das Haupträtsel.
0: Ja, ja, super. Das heißt aber, warte mal, dann gibt es noch eine andere Frage. Was magst du am Meer? Du hast jetzt nur gesagt, was du nicht magst. Was findest du schön am Meer?
2: Es glitzert halt hinten so und lässt, deshalb glitzert überall. Und dann entstehen solche kleinen Sternchen, das gefällt mir voll gut.
0: Ah, da hast du was sehr Schönes angesprochen. Ich habe das in der Türkei im Schmetterlingstal in so einer Bucht kennengelernt. Das sind so kleine Partikelchen im Meer, die glaube ich, das Mondlicht reflektiert oder so.
1: Sind das nicht diese Plastikstückchen?
0: Sind das nicht diese Plastikstückchen?
3: Oh Gott, das glitzert nicht so schön, ne? Die sind leider auch da, aber die glitzert nicht so schön.
0: Ja, aber dort, wo ich war, da gab es keine Plastikstückchen. Oder zumindest fast keine.
1: Ja, fast keine in Albanien.
0: Ja, dort gab es schon welche. Und Raffaella, weil du ja auch zuhörst, was ist denn dein Zugang zum Meer? Was taugt dir am Meer am meisten?
3: Was taugt mir am meisten?
0: Oder magst du das Meer überhaupt?
3: Ja, schon. Ja, ich find's toll, dass da so viele Lebewesen drin leben einfach. Und ich war immer gerne schnorcheln. Mhm. Also ich finde es total faszinierend, das alles beobachten zu können, was sich da unter Wasser so tut. Ja.
0: Das heißt, das ist.
3: Und ich finde am Salzwasser toll, was es halt mit den Atemwegen macht. Also ich finde es gut, dass es die Atemwege so befeuchtet und dass man da einfach auch bei irgendwelchen Thematiken, ja, dass es einem dann besser geht.
0: Mhm. Das heißt, dann wäre für dich wahrscheinlich das tote Meer das ideale Meer, ob des hohen Salzgehalts. Wobei, da sind keine Lebewesen drinnen, also da,
3: ja,
0: zur Hälfte.
3: Aber man kann sich da doch reinlegen und schwebt an der Oberfläche, oder?
0: Ja. Das habe ich mir sagen lassen und auch schon gesehen.
3: Klingt schon auch fein, mal zum Ausprobieren, oder?
0: Das wäre witzig. Aber das heißt, was der Mia nicht so taugt, das taugt dir schon, dass eben so viel Zeug drinnen ist, so viel lebendes Zeug.
3: Ja, scheint so.
1: Mhm. Ich tauche die sowieso immer aus.
0: Ja. Naja, dann ist unser Vorschlag, wir haben ein Lied vorbereitet, wo es auch so ein bisschen geht um Sand. Also das Meer ist jetzt nicht ganz drinnen, aber es ist auch so ein... Attila, wie können wir das anlösen? Anmoderieren mit irgendwie, irgendwo, irgendwann oder so?
1: Haut nur an. Ha? Da haben die, da kommt es so vor... Baum ein Schloss aus Sand irgendwo.
0: Genau, wir bauen euch ein Schloss aus Sand, ein GewinnerInnen-Schloss aus Sand.
3: Dankeschön, okay? Danke.
0: Also dann, Baba, pfiat euch, gell? Ciao, servus, Baba, danke für den Anruf. Ja, wo ist es, unser Schloss aus Sand, das wir der Mia und der Raffaela widmen, den GewinnerInnen unserer großen Rätselfrage. Hier ist es.

0: Das klingt ein bisschen so wie...
1: Science-Fiction.
0: Ja, und da gibt es auch einen Film, wo es unter dem Meer sich abspielt, das Boot. Das könnte auch ein bisschen so sein.

0: Das ist ja urlang, das Intro, oder?
1: Ja.
0: Ja.
1: Das ist eine andere Bestimmung.
0: Ach so. Aber es ist trotzdem für euch.

0: Wann beginnt bitte dieses Absurdlied endlich?
1: Ja, wann beginnt das endlich?
0: Naja, ich kenne nur die Vision, die schon beim ersten Text anfängt. Aber das können wir jetzt nicht mehr ändern, leider.
1: Ich glaube, es ist nicht die Radioversion, die wir gerade hören.
0: Ja.

0: Gib mir die Hand, ich baue dir ein Schloss aus Sand. Das ist unser Lied für die Gewinnerinnen Mia und Raffaela, die unsere Preisfrage gewonnen haben, den feuchten Händedruck kassiert haben. Attila, haben wir vielleicht noch eine neue Frage zum Thema Urlaub am Meer? Irgendwas, was uns interessiert? Es kann eine Rätselfrage sein, es kann aber auch eine Frage sein, die zum Mitmachen Lust macht. Was interessiert denn dich noch von den Menschen, die uns gerade zuhören, zum Thema Urlaub am Meer?
1: Was? Also...
0: Gibt's irgendwas?
1: Ob es auch meistens, also wenn man ins Meer ja reingeht,
0: ja.
1: Sieht man ja urviel Fische und so. Und kann ich noch eine Rätselfrage stellen?
0: Ja, unbedingt.
1: Wir haben halt nur noch 10 Minuten.
0: Wir haben noch 11 Minuten fast.
1: Ja.
0: Also stell die Rätselfrage.
1: Ich würde mal fragen, was muss man in Kroatien beachten, man darf darauf nicht raufsteigen, sonst könnte man Fieber kriegen.
0: Aha. So. Wo darf man in Kroatien, im Meer ist es?
1: Ja, im Meer.
0: Im Meer nicht draufsteigen, weil sonst könnte man Fieber kriegen. Interessant. Und die Telefonnummer zum Mitmachen ist 01-319-09-9933 und wir haben da jemanden, der uns anruft. Schauen wir mal. Wir nehmen dich gleich live in die Sendung.
1: Hallo, wer spricht denn da?
2: Und schon hebt sich die Zuhörerbeteiligung um 100%.
0: Ja, aber warte mal, wir haben ja schon vorhin zwei gleichzeitig zugehört, neben dir. Also es hören mindestens drei schon die Sendung. Der Attila und ich hören eigentlich auch. Also wir sind zu fünft.
2: Okay, gut, also dann um 20%.
0: Ja.
2: Ja, wie wäre es mit CEG?
1: Ja.
0: So einfach?
1: Ja.
2: So einfach.
0: Ja. Wahnsinn, na Gerald, dann bitte, Moment, ja. Hol dir deinen feuchten Händedruck ab und noch mehr, schau. Ja, super. Bist du schon mal draufgestiegen auf einen Segel?
2: Na, Gott sei Dank ich nicht, sondern ein befreundeter Bub, der mit war und der hat das Erlebnis gehabt. Und das war dann ziemlich schmerzhaft und hat einige Zeit gedauert, bis das dann wieder soweit war.
0: Okay.
2: Wieder normal ins Wasser gehen konnte. Deswegen, also, es ist das Interessante Felsküsten, dass zwar da viel mehr zu sehen ist, aber an Sandstränden ist es bequemer hineinzugehen und vor allem hat den Vorteil, dass man dann auch Wasserschlösser, Burgen und was weiß ich was bauen kann oder sich eingraben lassen kann und solche Scherze.
0: Das stimmt. Wobei, was dein Freund erlebt hat, Gerald, ich merke, obwohl das Meer für mich so ein Sehnsuchtsort ist, ich habe auch solche schlimmen, traumatischen Erlebnisse. Ich war auch mit meinen Eltern irgendwo am Meer, vielleicht war es eh auch der gleiche Urlaub, wo der Georgie, die Schildkröte, mit war. Und da bin ich aber am Strand, also dort, wo die Wellen hinrauschen, bin ich dort gesessen und habe, glaube ich, so Muscheln gesucht im Sitzen. Und auf einmal hat mich irgendetwas gestochen oder benestelt oder so. Und das
2: ist wieder Teil von einer Qualle gewesen.
0: Und das hat so Hölle wehgetan. Ich habe noch nie so einen Schmerz gespürt und da war aber nichts. Ich habe nichts gesehen.
2: Ja, das sind Nesselfäden, die sich mitunter verselbstständigen. Ja.
0: Genau, und das war ein irrer Schmerz und ich habe bis heute noch immer eine Narbe am rechten Oberschenkel innen von dieser Benesselung von damals. Org, oder?
2: Ja, das sind so halt die Sachen, die man an einem See eher weniger erlebt. Ja.
0: Okay. Im See gibt es zwar auch Muscheln, die Seemuscheln, es gibt auch Fische und es gibt zum Teil auch große Fische, Raubfische, die sogar kleine Vögeln fressen.
2: Natürlich,
0: ja. Ja. Aber ich glaube, dass ein Fisch in einem See oder ein anderes Tier in einem Menschen angegriffen hätte, davon weiß ich wenig.
2: Oh ja, ist vorgekommen schon vor 2-3 Jahren, wo es doch einen heißen Sommer gegeben hat,
0: ja.
2: Dass Welse zum Beispiel da aggressiv worden sind. Ja.
0: Aha, in Österreich, okay.
2: Ja.
0: Denen war einfach zu heiß.
2: Ja,
0: und genau. Die haben dann ein Kind gebissen, oder wie?
2: Ja, so war es, ja.
0: Na, sehr was, aber nicht aufgegessen, oder?
2: Nein, das glaube ich, schaffe es doch nicht.
0: Okay. Aber du, ja, dann Gerald, dann würde ich sagen, wir geben die Leitung wieder frei und spielen noch ein Lied.
2: Eine Frage hätte ich noch.
0: Bitte.
2: die Schildkröte Georgie, ist ja der Georgie Borgi auch, ja, gemeint?
0: Nein,
2: der
0: das
2: muss
0: ist
2: gestorben sein, weil der kommt auch nicht mehr vor.
0: Nein, also Gott sei Dank lebt der Georgie noch, und das ist ein Namenszufall, aber die haben eigentlich außer den gleichen Spitznamen nichts gemein.
1: Oder okay. Wo ist der Georgie?
0: Wo ist der Georgie? Vielleicht gerade am Meer.
1: Ja, aber ist er schon gekommen? Oder?
0: Der Georgie, nein, der ist gestorben. Also die Schildkröte, die ist gestorben bei den Nachbarn.
2: Ja, und der Georgie ist euch entkommen.
0: Der Georgie ist entkommen, ja. Okay, dann danke, Gerald.
2: Falls du deinen Urlaub noch vor dir hast, dann einen schönen Urlaub, wenn nicht, dann schöne Erinnerungen.
0: Ja. Danke, Gerald. Also, okay. Baba.
2: Bis zum nächsten Urlaub. Ciao.
0: Baba. Naja, dann hören wir rein. Wir haben da ein Lied vorbereitet. Das ist quasi auch ein Inbegriff, was mit Meer zu tun hat. Wenn es da Meer auf dem Schiff hast.

0: Ja. Was ihr bei uns beim Urlaub am Meer nicht mitbekommt, ist, wie der Attila und ich hier tanzen zur Musik.
1: Ja.
0: Ja, und rumhupfen.
1: Hey.
0: Ja. Ja.
1: Ich habe meinen Kopf angehaut.
0: Oh. Ja, ich würde sagen, die Rätselfragen, die sind beantwortet, sind richtig gelöst.
1: Ja.
0: Vielleicht haben wir für euch ja auch ein bisschen Urlaub am Meer, Gust auf Urlaub am Meer machen können. Oder vielleicht wird es doch lieber der See bei euch und die Zwickerei vom Wels, dem zu heiß ist. Attila, hast du noch irgendwie eine letzte Idee zum Meer, was dir noch wichtig ist oder was du noch schön findest?
1: Ich mag halt nur noch sagen, dass das Meer halt auch, wenn es die meisten Menschen als sehr schön finden, auch nicht immer schön ist.
0: Mhm.
1: Da kann dir der Papa ein bisschen mehr erzählen. Albanien.
0: Ach so, ja, na, es gibt natürlich in jedem Land, wo es Meer gibt, gibt es natürlich auch Strände, die nicht so schön sind, die halt ein bisschen dreckig sind. Warte, Attila, das tut in den Ohren weh, pass auf. Und ich war letztes Jahr an einem Strand, der war eben nicht so schön. Durres war das, in der Gegend von Durres. Da war ich ganz, ganz viel Müll. Und ich glaube, es waren auch ein paar Quallen dort. Irgendwas hat mich auch ein bisschen gestochen. Die haben jetzt Gott sei Dank nicht so genesselt, so wild wie damals in Kroatien, wo ich war. Ja, aber das Meer, es hat auch gestunken ein bisschen.
1: Und da haben wir noch einen letzten Anruf,
0: ja,
1: in den letzten zwei Minuten. Und
0: wir schauen noch, was du für eine Meinung hast. Ja, wer spricht denn bitte? Hallo?
2: Ja, hallo. Ich möchte zum Schluss noch was Schönes über das Meer sagen. Ich habe es einmal erlebt in Mexiko, Biolumineszenz. Man geht ins Meer rein und der ganze Körper glüht in seinem bläulichen Licht. Das ist wunderschön. Und ich wollte Danke sagen, dass ihr vorher nicht die Radioversion der Nummer gespielt habt.
0: Ah, gerne. Die von Nena, oder? Das
2: genau,
0: Sandschloss.
2: Genau, ja.
0: Schön.
2: Feeling.
0: Super. Und wie heißt du bitte?
2: Ich bin der Georg.
0: Georg. Super. Also auch ein Georgie, sozusagen.
2: Genau.
0: Ja, dann danke für deinen Beitrag mit dem schönen Leuchten des Körpers in Mexiko. Mit dem beschließen wir die Sendung und spielen unser letztes Lied, ja?
2: Okay.
0: Danke, Georg.
2: Danke noch. Tschüss.
0: Vierte. Ja, das war unser Urlaub am Meer. Attila, das war eine schöne Sendung. Dankeschön dafür, gell?
1: Bitte.
0: Danke auch an euch, die ihr da mitgemacht habt. Und wir spielen unser letztes Lied, und zwar, da sind wir auch am Meer, diesmal in Griechenland. Also macht's es gut. Schönes Träumen, gell? Baba.
1: Baba.
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0: Hallo an alle Zuhörer, Zuhörerinnen da draußen. Wir haben heute eine ganz besondere Collab zwischen Radio Afrika International
1: und Fresh Vibes Radio.
0: Und zwar haben die Tesi und ich, Joshua, die besondere Freude, einen Gast gemeinsam zu interviewen. Und zwar ist das die Mireille von Black Voices. Hallo Mireille.
2: Hi, ich bin Mireille von Black Voices und ich freue mich, heute hier sein zu dürfen.
0: Magst du gleich mal für alle ZuhörerInnen da draußen, die Black Voices vielleicht noch nicht kennen, kurz zusammenfassen, was war der Anlass dafür, dass ihr euch gegründet habt und wofür steht ihr?
2: Black Voices ist ein Anti-Rassismus-Volksbegehren oder aus einem Volksbegehren entstanden 2020 im Zuge der österreichischen Black Lives Matter-Bewegung. Und unser Ziel war es, einen nationalen Aktionsplan gegen Rassismus voranzutreiben, der dann auch als erstes Antirassismus-Volksbegehren tatsächlich dann auch knapp 100.000 Unterschriften bekommen hat. Für die 100.000 hat es dann leider nicht gereicht und deswegen fokussieren wir uns gerade eben auf andere aktivistische Arbeiten. Genau.
1: Ich würde nur noch mal dich persönlich fragen. Das ist eine große Bewegung. Es gab natürlich sehr viele Gründe, warum du dich Teil dieser Bewegung fühlen könntest. Aber was hat dich dazu gebracht? Was war der Punkt, wo du sagtest, hey, ich möchte Teil davon sein?
2: Ich war vor allem wahnsinnig wütend, dass die Erfahrungen schwarzer Menschen oder von Menschen mit Migrationshintergrund immer als Einzelfälle deklariert werden, obwohl es eigentlich ein strukturelles Problem ist. Und es hat auch eine Zeit lang gebraucht, bis ich mich getraut habe tatsächlich, mich dann auch zu engagieren, was eben so ein aufgeladenes Thema ist und man sich dann eben auch sehr vulnerabel macht in dieser Situation. Aber ja, ich wollte einfach Leuten eine Stimme geben und mich daran beteiligen. Das ist nicht nur für mich, sondern eben für viele andere, die dieselben Alltags- oder dieselben rassistischen Alltagssituationen teilen, ein bisschen besser wird. Ja.
0: Und ihr habt jetzt auch gerade eine Black Lives Matter Aktionswoche hinter euch. Was sind für dich so die Erfahrungen, die du mitnimmst aus dieser Woche? Oder was sind auch so Learnings, die du gefunden hast für die Arbeit von Black Voices?
2: Was auf jeden Fall wahnsinnig gut funktioniert hat, ist, dass Leute interessiert waren tatsächlich. Also auch nach all den Jahren merkt man, dass Black Lives Matter noch immer noch relevant ist. Es waren zwar so knapp 260 Personen, aber wir hatten wahnsinnig viel Energie an diesem Tag. Es gab online auch sehr viel Engagement, also es wurde überall rumgeteilt. Wir hatten über 1000 Likes auf unsere Beiträge, also die Stimmung war auf jeden Fall da und es war auch schön zu sehen, dass wir tatsächlich was bewegen können. Nach all den Jahren fühlt man sich teilweise machtlos oder ausgelaugt, man hat keine Energie mehr, was einfach so ein anstrengendes Thema ist und es war einfach gut, da diesen Schwung nochmal mitnehmen zu können, um zu zeigen, hey, wir sind nach all den Jahren immer noch hier. Wir sind immer noch laut und wir lassen uns auf jeden Fall nicht klein machen.
1: Die Woche ist ja dann in einem Protestmarsch selbst geendet. Du warst da auch groß dabei, hast selbst mitgeredet, mitgeschrien. Erzähl mal, was war die Stimmung, was war das Takeaway?
2: Mein Takeaway war auf jeden Fall, dass es sehr aufregend war. Und dass ich mir wünsche, dass es in Zukunft noch mehr solcher Aktionen gibt, weil die braucht es mittlerweile auch einfach mal wieder, weil wir gerade einen sehr starken Rechtsdruck haben. Und es würde mich nicht nur freuen, sondern ich finde es absolut notwendig, dass wir nicht nur darüber reden oder diskutieren, sondern auch actually danach auch Taten folgen, sowohl von politischer Seite als auch Bildungsinitiativen oder ja, andere Vereine, die sich nochmal mehr engagieren und sich solidarisch mit uns oder eben anderen schwarzen Vereinen zeigen. Ja.
0: Und was für Bildungsinitiativen hast du, die da in den Kopf kommen? Also glaubst du, ist die Arbeit in den Schulen wichtig? Ist es eher vielleicht eine vermehrte Sensibilisierung auch im politischen, öffentlichen Diskurs? Wo siehst du da so die größten Baustellen, Dringlichkeiten?
2: Sowohl als auch, also sowohl in Schulen ist es wahnsinnig wichtig, einfach von klein auf mitzubekommen, hey, wir sind unterschiedlich und das ist okay. Weil antirassistischer Aktivismus fängt ja auch in kleinen Schritten an. Das heißt, man lacht nicht über Witze, die rassistisch sind, man weist andere darauf hin, man reflektiert seine eigenen Handlungen und sein Gegenüber. Und da ist es für mich einfach wichtig, dass es nicht nur in den Schulen stattfindet, sondern eben auch politisch, kritischer gegenüber manchen Medien zu sein, wie Dinge dargestellt werden, wie vor allem migrantische Menschen oft auch instrumentalisiert werden, da einfach hinzusehen, zuzuhören, Betroffenen zuzuhören, ja, und nicht immer alle Taten irgendwie zu relativieren. Genau, das ist, glaube ich, das Wichtigste, sich solidarisch zu zeigen, zuzuhören, aktiv werden und sich selbst zu hinterfragen. Ja,
0: ja, danke, dass du auch Beispiele genannt hast direkt, was man auch als Mensch machen kann, wenn man das beobachtet bei sich im Umfeld. Vielleicht auch immer wieder wichtig zu sagen, dass wenn rassistische Witze gemacht werden, auch wenn sie dann nicht ernst gemeint sind oder was auch immer, dass man was dazu sagt und das nicht einfach unkommentiert lässt oder stillschweigt. Ich würde auch gerne noch in diesen Rechtsruck hineingehen, von dem du gerade gesprochen hast oder den du so ein bisschen eingeführt hast als Thema. Was denkst du, ist die Gefahr, wenn rassistischer Sprachgebrauch in Österreich bis zu einem gewissen Grad normalisiert wird und durch Parteien salonfähiger gemacht wird? Also welche Rolle siehst du hier auch durch die FPÖ gespielt?
2: Ich finde es vor allem deswegen besonders gefährlich, weil Sprache auch Realität formt. Und in Anbetracht dessen finde ich es auch problematisch, wenn so oft etwas relativiert wird, weil dadurch, dass es so oft relativiert ist, verschiebt sich für mich auch irgendwie ein bisschen die Grenze von, was ist jetzt noch akzeptabel und was nicht. Und wenn zum Beispiel jeden Tag irgendwas Inakzeptables kommt, dann ist es einfach nur wieder just another thing and just another thing. Und man denkt nicht mehr aktiv darüber nach, hey, diese Aussage oder diese Tat ist eigentlich wirklich problematisch, sondern es verschwindet dann irgendwie so in den Hinterkopf, nicht mehr wirklich aktiv ins Gedächtnis von den Leuten, dass eben auch in Bezug auf die FPÖ manche Sachen einfach wirklich menschenfeindlich sind, wirklich sehr rassistisch sind. Und da sollten wir einfach alle noch mal ein bisschen wacher sein. Und da sind wir wieder bei dem Punkt von Dinge kritisch zu hinterfragen und nicht einfach alles hinzunehmen, wie es gesagt wird. Vor allem, wenn es dann darum geht, einfach nur populistische Stimmungsmache zu betreiben. Ja.
1: Ich finde nur, Wir reden von Maßnahmen, die gesetzt werden müssen im Alltag. Sehr viele Menschen erleben mittlerweile doch Alltagsrassismus. Und meine Frage, glaubst du, dass die Zivilcourage durch diese salonfähige Sprache jetzt wirklich ins Wanken gekommen ist? Oder ist es doch jetzt gerade dieser Punkt, wo es mehr aufkommt? Durch diese Bewegung, mit den Protesten, durch die Gegenfront?
2: Ich denke, bei betroffenen Personen schläft sie definitiv nicht ein, weil diese es ja tagtäglich erleben müssen, leider. Ich denke, es schläft vor allem bei nicht betroffenen Personen ein, also bei der weißen Mehrheitsgesellschaft, dass die sich weniger solidarisch zeigen in den Öffis oder bei der Arbeit oder im Wohnungsraum, also bei der Wohnungssuche speziell. aber ich finde nicht, dass wir jetzt sagen können, dass es keine Zivilcourage mehr gibt. Die gibt es definitiv. Man hat es auch zum Beispiel im Fall mit Sarah gesehen, als sie die Kürzungen oder vor dem Ausstanden, wie viele sich da wirklich eingesetzt haben und dafür gekämpft haben und laut gewesen sind, damit Sarah weiterhin bestehen bleiben kann. Und es sind leider nur immer wieder Momente und es wäre schön, wenn es nicht immer nur ein Moment wäre, sondern wir das einfach langfristig irgendwie weitertragen könnten, damit wir auch ja am Ende wirklich auch Früchte davon tragen können. Ja.
0: Ich bin neugierig geworden auf die Instrumentalisierung von Migration in unserer Gesellschaft und da finde ich auch eben so diese Überschneidung zwischen Rassismus und Klassismus spannend. Auf der einen Seite wissen wir, Menschen, die von Rassismus betroffen sind in unserer Gesellschaft, sind auch oftmals von Klassismus betroffen, weil schwarze Personen in Europa, in den USA, allein dort schon innerhalb der Gesellschaften im Durchschnitt weniger verdienen und weniger vermögend sind. Und natürlich sehen wir auch global diese Ungleichheit. Black people are more poor on average because of racism meets classism and they get along really well. But also Menschen, die in Österreich von Klassismus betroffen sind und weiß sind, sind auch nochmal besonders vulnerabel dafür.
1: Für diese Rhetorik, weil es ist leichter, eine Personengruppe, die schon vulnerabel ist, als, sagen wir mal, Sündenbock herzunehmen, als aktiv eine größere Macht oder eine Regierung zu bekritteln, die eventuell die Möglichkeit gibt, dieses Sprungbrett der marginalisierten Gruppen zu nutzen. Daher ist es eben genau dieser Klassismus, der bei weißen Bevölkerungsgruppen so gefährlich ist.
0: Ich würde das gern noch an die Mireille weitergeben. Also wie siehst du diesen Zusammenhang zwischen Klassismus und Rassismus, wenn wir an die Menschen denken, die von Klassismus betroffen sind und auch unter einem System, das unterdrückend und ausbeuterisch ist, leiden und dann aber einfache Lösungen präsentiert bekommen, die sie vielleicht auch zu einem rassistischeren Denken bringen können. Also wie siehst du diese Wechselwirkung und welche

0: auf die einfache Lösung, die geboten wird, und zwar, dass es zu viele AusländerInnen sind, dass es an der Hautfarbe liegt und dass die Schuld an deinem Leiden sind oder an deinem Problem. Und ich finde, genau da müsste man dann eben ansetzen, wenn man dann Aufklärungsarbeit leistet oder eben Bildungsarbeit leistet, um aufzuklären, woran es liegt, dass Menschen sich keine Wohnung mehr leisten können, kein Essen für ihre Kinder haben, dass es nicht daran liegt, dass der Staat Geld für MigrantInnen ausgibt, sondern dass es daran liegt, dass Geld einfach systematisch ungleich verteilt ist. Ja, ich finde, da sollte man ansetzen.
1: Und ist das für dich rassistisches Gedankengut, wenn Menschen diese Art der Problemlösungsschemata sehen?
0: Sicher, ja. Sobald du anfängst, Leute aufgrund ihrer Herkunft oder Hautfarbe zu diskriminieren, ist es rassistisch. Ja. Punkt.
1: Period. Eine sehr einfache Definition.
0: Ja, und vor allem, wenn dann viel zu wenig Personen hinterfragt werden, wie Elon Musk, sondern nach wie vor der reichste Mensch der Welt mit, was ist er, Trillionär? Ja, also, und sich dann zu denken, ja, keine Ahnung, Person XY ist schuld, weil die kriegt jetzt 5 € mehr im Monat als ich vom Staat. Dann sind das, denke ich mal, die falschen Fragen, die man sich stellt. Denn man sollte sich fragen, wie kann ein einziger Mensch in seinem ganzen Leben überhaupt so viel Geld verdienen? Kann er nicht, er kann es nur klauen. Und ja, ich finde, da sollte der Frust sitzen, weil ich denke, Leute verstehen nicht, wie viel Geld diese Personen haben und wie viel Geld, also selbst wenn er 10% seines Einkommens abgeben würde, er hätte noch mehr als genug und trotzdem könnte er so vielen Leuten damit helfen. Und ich denke, Leute sind einfach nicht wütend genug auf solche Personen, die ja so viel Geld haben und für sie dementsprechend auch keine Regeln oder Gesetze gelten.
1: Aber da interessiert mich schon, also haben wir in Österreich 30% Rassisten?
0: Meinst du jetzt von den 30%, die für die FPÖ gewählt haben? Ich denke, wenn man davon ausgeht, dass 30% Rassisten sind oder Rassistinnen, ist es eine sehr beängstigende Zahl. Und ich finde es leichter zu sagen oder davon, ich finde es leichter, mir zu denken, dass es von diesen 30% auf jeden Fall einen gefestigten Kern gibt. Aber dass zum Beispiel Leute, die in der Wahl davor noch nicht für die FPÖ gewählt haben und jetzt aber schon, dass das auf jeden Fall ein Prozentsatz sein kann, den man auf jeden Fall wieder zurückholen kann. Weil wenn wir davon ausgehen, dass diese 30% schon verloren sind, die ja auch Teil dieser Gesellschaft sind, dann denke ich, haben wir ein wahnsinnig großes Problem, mit dem wir dann langfristig auch nicht mehr umgehen können. Deswegen würde ich nicht sagen, dass alle 30% auf jeden Fall Rassisten sind, sondern ich will einfach mal so gutgläubig sein und zu sagen, dass ein gewisser Prozentsatz vielleicht einfach nur nicht aufgeklärt genug ist. Ja.
1: Was uns wieder zur Bildungsarbeit zurückbringt, eigentlich die ein wichtiges, großes Takeaway von der Black Lives Matter Aktionswoche war, die hier nochmal erwähnt sei. Gibt es nächstes Jahr noch eine?
0: Ob es die Aktionswoche in genau dieser Form nächstes Jahr nochmal geben wird, wissen wir konkret noch nicht. Was auf jeden Fall die letzten Jahre war, dass wir immer eine andere Zugangsweise versucht haben umzusetzen, um dieses Black Lives Matter Thema in den Vordergrund zu rücken. Wir hatten einmal eine Kunstgebung zum Beispiel oder dann eben die Demo oder eben dieses Jahr die Aktionswoche. Und ich bin ehrlich gesagt eher gespannt darauf, was wir uns nächstes Jahr einfallen lassen. Vielleicht überlegen wir was ganz Neues, weil ja, wäre auch cool, oder? Wenn es nicht wieder die Aktionswoche wäre, sondern ein neues Format.
2: Mein Ansatz noch, es ist ja zum einen immer diese, warum sind Klassen nicht so relevant? Es wird auch sehr viel mit Angst gearbeitet, sehr viel mit der Angst vor eben Xenophobie, vor dem Fremden und die Angst um eine gewisse vulnerable Bevölkerungsgruppe, wobei hier auch nur die mehrheitsgesellschaftliche Bevölkerungsgruppe gemeint ist. Wie erklärst du dir, Mireille, diese doch gezielte Instrumentalisierung von Sicherheit und ich will eine gewisse Bevölkerungsgruppe im Flinter sicher haben vor den Fremden?

0: Ich denke, sobald man sich diese Frage stellt, als eine Person, die fremdenfeindlich ist, geht es einem nicht mehr um die Sicherheit von Flinterpersonen, sondern einfach nur um die Instrumentalisierung von Migrantinnen. Die meisten TäterInnen sind, oder Täter, die meisten Täter sind Personen aus dem engsten Umfeld. Und man sollte sich lieber die Frage stellen, wie kann es sein, dass das eigene Zuhause nicht sicher ist? Wie kann es sein, dass so viele Männer so gewalttätig sind und geringfügige Konsequenzen dafür bekommen? Wie kann es sein, dass in Österreich so viele Femizide passieren und trotzdem nicht genug Druck auf die Politik ausgeübt wird?
1: Aber gibt es ansonsten schon Pläne, Ereignisse, die ihr in naher Zukunft ins Auge gefasst habt?
0: Wir sind gerade dabei, unsere internen Strukturen zu verbessern. Also nach der Demo kamen tatsächlich sehr viele Leute zu uns, die auch aktiv werden möchten und Teil der Bewegung sein möchten. Und unser Fokus liegt jetzt über den Sommer erstmal darin, neue MitgliederInnen zu gewinnen, sie einzuarbeiten und dann eben gestärkt aus dem Sommer wieder im Herbst oder Winter etwas zu organisieren. Natürlich sind wir auch weiterhin offen dafür, für, keine Ahnung, kleine Veranstaltungen auch präsent zu sein. Aber konkret was geplant ist noch nicht, nein.
2: Aber voll schön, dass es so eine Mobilisierung gibt und dass sich viele Leute auch hingezogen fühlen. Also ich meine, auf der einen Seite schön und es spricht für euch als Community, aber irgendwo spricht es auch
1: dafür, dass es viele
2: viel über
1: Menschen
2: die
1: gibt.
2: aktuelle Situation. Wie groß ist denn das Team von Black Lives Matter?
0: Also aktiv sind wir eine recht kleine.
2: Entschuldigung, von Black Voices.
0: Gerade aktiv sind wir eine kleine Gruppe von 5 Leuten momentan. Genau. Wir haben unterschiedliche Themenbereiche. Also ich mache eigentlich eher Social Media. Nomi macht eben Interviews oder ist eigentlich so das Gesicht des Vereins hauptsächlich. Genau. Wir haben Elnara, die vor allem Dinge mit der ÖH kooperiert, und Deborah, die jetzt neu im Team ist und sich auf unsere Antirassismus-Workshops im Wiener Linien-Kontext fokussiert. Genau.
2: Ja, ich habe eure Postings auch als Antwort auf die Kampagne gesehen. Was hat sich ergeben aus dieser Situation heraus?
0: Leider enttäuschend wenig. Also,
2: Magst du noch mal kurz den Kontext erklären für alle, die es nicht mitbekommen haben?
0: ja, wir hatten im Zuge der neuen Richtlinien zu lauten Telefonieren oder Essen in den Öffis eine Gegenkampagne, wenn man das so nennen darf, aufgrund dessen, dass die Kampagne, so wie sie geschaltet war, ein bestimmtes Wie und ein bestimmtes Othering provoziert hat. Wir wollten es natürlich nicht einfach unkommentiert lassen und haben eben die Problematiken darauf angesprochen, weil die Kommentare, die diese Kampagne hervorgerufen hat, auch wahnsinnig rassistisch waren. Also nicht nur rassistisch, sondern teilweise auch sehr bedrohlich. Sowohl wir als auch die jeweiligen Personen haben schlimme, schlimme, schlimme Nachrichten bekommen. Und eigentlich ging es uns darum zu zeigen, dass eine Kampagne nicht im leeren Raum entstehen kann, sondern dass es wichtig ist, wie man sie framet, damit eben solche Assoziationen mit gewissen Gesellschaftsgruppen nicht entstehen und sich Personen im öffentlichen Raum unsicher fühlen. Ja, daraufhin hat uns dann auch die Person angeschrieben, die diese Kampagne gemacht hat und meinte, ja, sie wäre offen für ein Gespräch. Daraus hat sich dann leider nichts ergeben. Wir waren auch offen für einen Dialog, aber das ist dann irgendwie ins Leere gelaufen.
2: Also ihr habt euch letztendlich nicht getroffen?
0: Nein, leider nicht. Also die Person hat uns angeschrieben, hey, ob wir einen offenen Diskurs darüber führen können. Wir meinten, ja, wir waren auf jeden Fall offen dafür, weil wir auch generell offen für Diskurs sind. Und daraufhin hat sich die Person nie wieder bei uns gemeldet. Wiener Linien hat sich dazu auch nicht geäußert. Sie hat unseren Beitrag gesehen, aber auch da kam keine Reaktion. Also leider war das eine Kampagne, die zwar sehr viel Aufmerksamkeit bekommen hat. Also sie wurde dann auch von heute.at im Beitrag erwähnt, woraufhin wir dann auch wahnsinnig viele rassistische Kommentare bekommen haben. Die mediale Aufmerksamkeit war da, aber leider nicht genug, dass auch irgendwie langfristig etwas daraus hätte entstehen können.
1: Welche Ansätze hättet ihr gerne adressiert? Also wie wäre das Gespräch hypothetisch verlaufen?
0: Ich denke, dass es in einem Kampagnenteam oder in einer PR-Organisation auf jeden Fall auch Personen braucht, die sich im Bereich Antidiskriminierung auskennen, damit solche Fälle nicht in Zukunft nochmal auftreten. Es wäre wichtig gewesen, sich dem zu stellen und zuzugeben, hey, wir haben einen Fehler gemacht und wir machen es in Zukunft nicht mehr. Überhaupt Positionen zu beziehen, die betroffenen Personen oder die Personen, die sich davon eben angegriffen fühlen, wirklich zu hören und auch zu Wort kommen zu lassen. Einfach generell den Dialog zu suchen, statt sich zu verstecken oder die Augen davor zu verschließen, weil das löst das Problem, das macht es nur schlimmer. Vor allem eben für die betroffenen Personen, die wiederholt nicht gehört werden, wiederholt nicht ernst genommen werden. Und das hätten wir uns einfach gewünscht. Konkrete Änderungsvorschläge für die Kampagne an sich will ich jetzt als solche auch gar nicht so benennen, weil ich keine PR-affine Person bin, aber zumindest im Dialog hätten wir uns sehr gewünscht, ja.
2: Das mit der PR-Affinität, wir glauben es dir immer noch nicht.
1: Leise. Ich glaube, es ist auch wirklich, wirklich wichtig, Organisationen wie Black Voices und andere antidiskriminatorische Instanzen eine Plattform zu bieten und auch öfter ans Mikrofon zu holen, weil ja gut, einmal einen Beitrag machen ist wichtig und schön, aber die Arbeit verschwindet nicht, also sollte auch die Aufmerksamkeit nicht verschwinden.
2: Ja, yeah, which brings us to der Aktionsplan, oder?
1: Ja.
2: Also das ist ja auch das Ziel, mit dem ihr euch damals 2020 gegründet habt, einen österreichweiten Aktionsplan gegen Rassismus. Der wurde dann auch von der Bundesregierung angekündigt und in den letzten Koalitionsgesprächen vereinbart und der wird kommen. Bis heute ist es noch nicht passiert. Bevor wir jetzt mal hinterfragen, warum noch nicht, fragen wir mal, was sollte da drinnen stehen? Also was ist wichtig bei einem österreichweiten Aktionsplan gegen Rassismus?
0: Es wurde tatsächlich im Oktober ein Aktionsplan gegen Rassismus verabschiedet von der Stadt Wien. Auf höherer Ebene hat sich da leider tatsächlich wenig getan oder gar nichts getan bisher.
2: Ah, ja, ja, okay. Also der von der Stadt Wien wurde verabschiedet, aber nicht von der Republik Österreich.
0: Oder nee, Landes, was ist das?
1: Ich glaube, es war der Bundesstaat.
2: Genau, ja, ja. Ich glaube, bundesweit wurde auch einer angekündigt und noch nicht verabschiedet.
0: Also wir waren da jetzt längere Jahre im Beratungsprozess involviert, eben in Kooperation mit anderen Vereinen und NGOs, also Zara zum Beispiel, Dokustelle. Und es war einfach ein sehr langer Beratungsprozess, ein langer Aushandlungsprozess natürlich auch unter den jeweiligen Parteien. Und letztendlich müssen wir sehen, wohin das führt. Also ich will mich jetzt nicht darauf verlassen, dass dieser Aktionsplan jetzt verabschiedet wurde und sich deswegen jetzt plötzlich irgendwas ändert. Wir wissen alle, dass Politik meistens sehr lange braucht, damit tatsächlich Veränderungen auftreten. Es hat für mich aber auf jeden Fall den Faktor, dass Hoffnung da sein kann, dass sich etwas verändert, dass unsere Arbeit auf jeden Fall etwas bewirkt. Auch wenn es ein langer Prozess war, das ist einfach nur noch mal für mich bestätigt hat, dass es wichtig ist, unermüdlich zu bleiben, hartnäckig zu bleiben. Wir haben uns auf verschiedenste Bereiche ausgesprochen, sowohl Arbeitsmarkt, Bildung, Gesundheit, Öffentlichkeit und Repräsentation und Polizei, Flucht und Migration. Beim Arbeitsmarkt wäre es uns wichtig, dass Unternehmen mit direkter und indirekter Staatsbeteiligung aktiv Antirassismus-Workshops anbieten. Damit eben die Organisationskultur ausländerfreundlicher ist. Keine Ahnung, wie sagt man das? Toleranter, ja, diskriminierungskritischer ist. Beim Bereich Bildung waren wir eben wieder bei dem Thema Aufklärungsarbeit und Sensibilisierung in Schulen, an Universitäten. Eben gerade merkt man besonders an Universitäten, dass die Universitäten teils auch sehr problematische rassistische Strukturen haben. In Bezug auf Migrantinnen und schwarze Menschen. Solchen konkreten Fall nennen oder darf ich das überhaupt sagen?
1: Gut, wir schneiden es aus.
0: zum Beispiel die Repräsentation von Lehrenden. Da merkt man auf jeden Fall, dass migrantische Personen oder schwarze Lehrende auch wahnsinnig unterrepräsentiert sind. Auch in Fächern, in denen es eigentlich nicht so sein sollte, Fächern, die eher interkultureller gestaltet sind, da wäre es eben aus Sicht von Studierenden eben auch sehr erwünscht oder eigentlich ein Musskriterium, dass die lehrenden Personen auch oder dass sie auch von den lehrenden Personen repräsentiert werden. Genau. Ja, das ist so die Problematik an Universitäten. Ja, beim Thema Gesundheit ist natürlich Diversität im medizinischen Bereich. Ich weiß bis heute nicht, wie gewisse Hautkrankheiten bei mir aussehen. Schwarzen Menschen wird aus irgendwelchen Gründen noch immer eine höhere Schmerzenstoleranz zugeschrieben oder keine Ahnung, also so viele Dinge, dass du beim Arzt nicht ernst genommen wirst und wieder nach Hause geschickt wirst. Da würde ich mir einfach mehr Aufklärung erhoffen, mehr Verständnis auch, dass auch in der Medizin das einfach auch ein sehr vulnerables Thema ist für betroffene Personen und dass es beim Arzt wichtig ist, sich sicher fühlen zu können. Und dafür sollte es auch gewisse Strukturen geben, die dann eben verändert werden müssen. Ja. Beim Thema Öffentlichkeit und Repräsentation hat man zum Beispiel bei den Wien-Wahlen wahnsinnig gemerkt, dass das Wahlrecht nicht an den Wohnsitz gebunden ist. Das heißt, war es eher auch so ein Drittel oder so von in Wien lebenden Menschen konnten nicht mitwählen, obwohl sie auch schon jahrelang leben. Dann zu dem wichtigsten Thema, was Black Lives Matter angeht, natürlich Polizei, dass polizeiliche Strukturen aktiv aufgearbeitet werden und auch die Positionierung von Seiten der Politik einfach eindeutiger sein sollte in Bezug darauf, dass sie betroffene Personen schützen bei polizeilichen Gewalttaten. Es ist wichtig, dass wir Anlaufstellen schaffen für betroffene Personen, für von Polizeigewalt betroffene Personen. Die gibt es aktuell nicht oder nur unterschwellig. Lang nicht so, dass sie öffentlich bekannt wären. Wir würden uns einfach von staatlicher Seite auch wünschen, dass polizeiliches Fehlverhalten gegenüber schwarzen Menschen oder People of Color auch aktiv zu Konsequenzen führt, aufgearbeitet wird und die betroffenen Personen dann eben ja, sanktioniert werden.
1: Ich glaube, dass es einfach sehr schade ist, immer wieder gezeigt zu bekommen, dass Schmerz und Konsequenzen ein Luxus ist und dass es selbst bei einem Zuspruch mit Konsequenzen eine vergleichsweise sehr geringe oder nichtige Strafe ist. Also selbst wenn dann Konsequenzen in Kraft treten, ist es dennoch meist nicht genug. Und diese Gewichtung sollte auch überarbeitet werden. Also nicht nur allein das Einführen der Konsequenzen, sondern auch das wirklich Gewichten der Konsequenzen. Aber ich glaube, das wurde eh auch von euch beiden schön ausformuliert.
2: Ich würde gern on a happy note enden und ich Mireille deswegen abschließend fragen, was für Initiativen oder Spaces gibt es in Wien, in Österreich, die dir Spaß machen und Freude bereiten und irgendwie auch Hoffnung geben, dass es in Österreich in Zukunft eher besser als schlechter aussehen wird.
1: Und eventuell auch an dieser Stelle Leute, die oder Menschen, BIPOC, die nach Community suchen, welche Anlaufstellen könnte man hier nennen, um gemeinsam ein bisschen stärker zu werden?
0: Kann ich meine Insta-Follows angucken? Ich fange slow an und okay, passt. Also wahnsinnig wichtig sind natürlich die Institutionen und Vereine, die uns bei der Aktionswoche unterstützt haben. Unter anderem Fresh Vibes mit eurem Medienworkshop. Dann zum Beispiel das Villa Vida, das immer ein Open Space ist für queere Personen. Afri-Euro-Text, um eben Literatur zu bestimmten Themen zu finden, sich dementsprechend noch weiterbilden zu können. Was jetzt auch wahnsinnig schön war während dieser Aktionswoche tatsächlich, war das Common Ground Collective. Wir haben so einen Bipoc-Only-Hike durch die Lobau gemacht. Oder Lobau, sagt man hier in Wien, oder? genau, das war sehr healing für mich, weil man einfach nochmal merkt, was für eine Stärke aus der Community herauskommt. Wie gut es tut, mit der Community einfach rumzuhängen, sich nochmal aufzuladen, locker zu lassen, einfach diesen Alltagsstress loszuwerden, diesen permanenten Druck, den man in dieser Gesellschaft spürt als marginalisierte Person. Das war eine wahnsinnig schöne Erfahrung, die ich einfach nur weiterempfehlen kann. Dann uns natürlich, Black Voices, also wir suchen nach wie vor Leute, die uns unterstützen, vielleicht bestimmte Expertisen in manchen Bereichen haben, die wir als Team aktuell nicht abdecken, das wäre sehr schön und ja, unsere sonstigen Partner, wie zum Beispiel Schwarze Frauen Community, wir sind auch Wien, Adol Community, so viele Menschen, die einfach den Weg für uns alle gerade ebnen, auch Mireille Ngosso als erste schwarze Parlamentsabgeordnete, ein nicht nur namentliches Vorbild für mich, sondern auch mit einer der ersten öffentlichen Personen quasi, die ich hier in Wien irgendwie mitverfolgt habe, als ich hierher gezogen bin. Ja, es gibt so viele Personen, die ständig, wirklich ständig harte Arbeit leisten in dieser Gesellschaft, damit wir eben weiterhin gestärkt gegen Rassismus kämpfen. Und das Problematische daran ist eigentlich, dass diese Arbeit oft einfach unsichtbar bleibt, eben wenn überhaupt bezahlt, dann nur sehr schlecht bezahlt. Bei Black Voices arbeiten wir ja auch überwiegend unentgeltlich. Außer unsere Wiener Linien, Weiterbildungsworkshops, genau. Aber alles andere ist komplett ehrenamtliches Engagement. Und es kostet wahnsinnig viel Zeit und Energie, die wir manchmal auch einfach nicht haben. Deswegen gab es zum Beispiel letztes Jahr auch keine, weil die Ressourcen einfach nicht da waren, genau. Ja, aber dieses Jahr hat es wirklich sehr gut funktioniert und ich denke, wir können alle wahnsinnig stolz auf uns sein, dass wir hier stehen, gemeinsam, solidarisch und danke auch nochmal, dass ich hier sein durfte, dass wir hier sein durften und unsere Stimme gehört wird.
2: Ja, wir freuen uns auch, wir sind gespannt, was als nächstes kommt.
1: Lässt auf jeden Fall ein bisschen mehr Hoffnung in die Zukunft zu. Und danke dir für die Zeit, danke dir für die Energie, für die wirklich, wirklich tollen Worte, für dein doch mediengeschultes Gespräch.
2: Auch wenn sie darauf besteht, dass es nicht so ist. Aber bevor wir, es ist Freitagabend, es ist ein wunderschöner Juni-Sommerabend. Bevor wir dich jetzt gehen lassen, Mireille, musst du uns noch mit einem Song ins Wochenende schicken. Also, what's the track of the weekend?
0: My track of the weekend is Wanna von Taxi Kebab. Wahnsinnig coole Gruppe. Ja, gönnt euch.

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0: Hallo und herzlich willkommen in der Sendung Monikas musikalische Reise auf Orange 94.0, sagt Monika Helle, wieder mal im Sommer. Ja, der Sommer und Summertime and the living is easy, aber so easy ist es ja gar nicht, wenn die Temperaturen also gefühlt 100.000 Grad haben und angekündigt, weiß nicht, in Wien 36 Grad, 37, 38 Grad. Aber es soll ja keine Jammersendung werden. Es wurde schon eine Jammersendung, ich habe schon ein bisschen gejammert. Und holen wir uns doch gleich mal ein bisschen Abkühlung. Zumindest setzen wir uns in den Schatten. Schatten, das erste Musikstück heute, dargeboten von Dotter Care.
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Dottaker und Schatten, das ist ein Auszug aus dem Album, ja, aus dem Album Schall und Platten. Ja, Schall und Platten. Das Album wurde heute ausgesucht, weil es dann ein bisschen spät auch eventuell um den Schallplatten-Sommer gehen könnte. Jetzt nur kurz, also ich habe ja gar nicht gewusst, ich habe das... War für mich genauso eine Premiere, also vielleicht kennt ihr schon dieses Stück. Für mich war es eine Premiere, ich habe mir das Album ausgeborgt in der meiner geliebten städtischen Bücherei. Da gibt es so schöne, nicht nur Bücher, sondern eben auch CDs. Und dann habe ich eben geschaut, okay, Schall und Platten, das ist sehr gut. Und dann denke ich, okay, Schatten, das klingt überhaupt besonders gut. Und dann habe ich auf den ersten Blick, habe ich gar nicht den Text von Schatten gefunden. Es ist das erste Stück, aber eben ganz am Anfang findet sich in diesem Booklet das Stück oder der Text zu, erraten, auf den ersten Blick. A Primera Vista. Naja, gut. Und das habe ich ein bisschen weiter geblättert und siehe da, eben niemals aufgeben, siehe da, hier findet sich auch der Text zu Schatten. Und das war schon ein eher melancholisches Lied, denn es geht um das Glück, das wir hatten. Die musikalische Reise im Sommer bei etwas höheren Temperaturen. Ja, und eine Reise ist es für mich als Moderatorin, also für Live-Sendungen im Sommer auch ganz speziell, denn... Vielleicht habe ich schon einmal erzählt, dass ich im 8. Bezirk in der Josefstadt wohne. Vielleicht habe ich schon in den letzten 20 Jahren 20 Mal erzählt. Aber manche wissen es immer noch nicht. Es wisst ihr, als ihr heute zuhört. Und so fahre ich dann nicht mit dem Rad, sondern mit der Straßenbahn. Ganz gemütlich, quasi von Haustüre zu Haustür mit dem 5er. Auch mit dem 33er, früher war es der 33er, jetzt ist es der 12er. Und jetzt im Sommer fahren beide nicht dort, wo ich sie brauchen würde, denn es gibt ja Bauarbeiten, Erneuerungen der Straßenbahnschienen, was eine gute Sache ist, in dem Bereich Nussdorfer Straße, Währinger Straße. Also kein 5er, kein 12er für die Fahrt ins Radio. Also heißt es umdenken und da gibt es mehrere Möglichkeiten. Die eine davon ist mit der U6 Richtung Floridsdorf in der Jägerstraße, U6 Station Jägerstraße aufsteigen, dann mit dem 31er bis zum Gaußplatz, also quasi noch näher zum Radio Orange, eben kurz an der Wolgerstraße Nummer 1 sind wir beheimatet am Gaußplatz. Oder mit dem 2er runterfahren bis zur U2 oder runtergehen bis zur U2, Rathaus, Station Rathaus und dann Richtung Seestadt bis zum Schottenring und dann mit dem 31er, was ist sehr schön ist, ich fahre dann entlang des Augartens. Und das, so bin ich heute wieder hergekommen. Und dann ist es ja so, wenn man aus der U2 aussteigt, ist es sehr schön, man hat auch mal einen langen, langen Gang unterirdisch und es ist angenehm kühl, es kommt ein angenehmer Wind entgegen. Und dann wird es zu einer Reise, so wie Santiago de Compostela, eine Reise zum eigenen Ich. Oder eine Reise, um sich selber kennenzulernen und auch um auf die Probe gestellt zu werden. Denn dann ist die Entscheidung, dann stehe ich vor der Entscheidung, soll ich jetzt von der U-Bahn zur Straßenbahn hinauf, also zum Schottenring hinauf, in die freie Welt, also wo die Wolken zu sehen sind, soll ich da den Lift nehmen oder zu Fuß gehen? Die Treppe nehmen. Und es ist keine Rolltreppe, das ist eine wirklich nur zu Fuß-Gehtreppe. Und es sind immerhin 4 Stockwerke. Und heute habe ich beschlossen, ich gehe zu Fuß. Kurz dachte ich mir, gut, wenn ich jetzt komme, wird irgendwie ganz gleich die Samariter oder das Rote Kreuz und eilt mir zu Hilfe. Oder noch schlimmer, es tauchen die netten Herren in den weißen Westen auf, in den weißen Jacken, denken sich, also wie kann man so wahnsinnig sein bei dieser Hitze da zu Fuß gehen. Man kann ja auch, bei jedem Stockwerk kann neu entschieden werden. Es könnte dann mit dem Lift weitergefahren werden. Aber ich habe es geschafft. 4 Stockwerke hinauf und dann oben stand schon die Straßenbahn der 31er, hat mich auch mitgenommen. Und wo ist jetzt der Bezug zur Musik?
einerseits Musik erklang, da saß ein Herr auf einer Bank und hatte ganz laut einen Kassettenrekorder mit, aber Musik erklingt ist auch in der musikalischen Reise, es wäre gelacht, wenn da nicht mal nochmal Musik erklingen würde, Musik des Musikers D.F. Tram, der ist sehr nett, der hat mal meine Sendung gehört, mir geschrieben, I like your radio show, hat mir dann auch Musik geschickt und die erklingt heute in der musikalischen Reise und jetzt gleich geht's los.

Das war jetzt D.F. Tram mit The Librarian, der Bibliothekar. Und ja, also eben von wegen der Bücherei sich oder in der Bibliothek sich Bücher ausleihen, das haben wir als Kinder gemacht. Wir sind jedes Jahr aus gewissen Gründen immer nach Velden gefahren, Velden am Wörthersee, nach Auen. Und das war immer sehr, sehr schön. Und da gab es eine Leihbücherei und es war wunderbar für uns. Also wir haben uns da Bücher ausgeliehen bis zum geht nicht mehr, haben die rasch ausgelesen und dann kam wieder ein Besuch in diese Bibliothek und wieder neu mit neuen Büchern zurück zum Strand, zwischendurch in das kühle Nass hineinspringen. Das war wirklich schön. Also Bücher lesen, das ist schon etwas. Lire un livre, Daniel Balavoine, das nächste Musikstück.

Daniel Balavoine mit Lire un livre, ein Buch lesen. Und ein Buch, das ich nicht als Kind gelesen habe, aber als Erwachsene, also mindestens zweimal. Ein Film geht es auch dazu, der ist schon okay, denn immerhin mit der Musik von Ennio Morricone. Es geht um den Film, respektive das Buch, ein Buch von Alessandro Barrico, Novecento, also so viel wie 1900. Novecento, die Legende vom Ozeanpianisten. Das ist so eine schöne Geschichte, eine Legende, wie ein Märchen mutet das an, denn da fährt also ein Ozeandampfer über den Ozean und da wird eines Tages in einem Pappkarton ein Baby gefunden. Ein Matrose findet ein Baby und nimmt es auf, das Baby gehört niemandem, niemand meldet sich und er gibt ihm den Namen Dennis, so wie er selber heißt, und das Kind wird immer größer und größer. Das ist halt auch so in einer Legende. Und dann das Überraschende, eines Tages geht dieses Kind, also schon eigentlich schon als Jugendlicher, als junger Mann, in einen Saal, das ist ein Luxusdampfer, in einen Saal, wo ein Klavier steht, ein Flügel steht, setzt sich an den Flügel und beginnt Klavier zu spielen wie ein Gott. Also er kann so großartig Klavier spielen und keiner weiß warum, er hat es nie gelernt, er kann es einfach. Und dann ist es so, dass dieser letztlich Pianist, auch eben der Ozeanpianist, auch auf diesem Ozeandampfer bleibt, der will gar nicht woanders hin. Und der Matrose, der ihn gefunden hat, hat ihn auch niemals deklariert, weil er Angst hatte, dass ihn dann weggenommen wird. Also lebt dieser junge Ozeanpianist eben auf diesem Dampfer und beeindruckt die Passagiere, die Passagierinnen mit seinem Können. Er beeindruckt und er erregt auch den Zorn und die Eifersucht eines Pianisten, der ihn dann zum Duell auffordert. Es ist der berühmte Jelly Roll, den es wirklich gab. Und der kommt und ist wirklich also kein Sympathieträger und spielt also wunderbar natürlich. Und es hat dann Wetten abgeschlossen, wird Jelly Roll siegen oder wird eben der junge Ozeanpianist siegen. Und der setzt sich dann auch an das Klavier und spielt ganz entspannt eine Kindermelodie. Also er bemüht sich gar nicht. Was natürlich dann den Herausforderer noch mehr herausfordert. Also ja, aber es ist eben so, am Anfang ist er so, ist Novecento, er heißt nicht Dani, er wird nämlich Novecento genannt. Das heißt also, Dani war der Matrose, der ihn gefunden hat. Und er nennt eben das Kind Novecento, weil es genau um 1900, zur Jahrhundertwende, eben in dieser Pappschachtel auftauchte. Also Jelly Roll hat jetzt schon gespielt und dann hat auch Novecento schon gespielt und dann spielt er noch einmal. Wieder war Novecento an der Reihe. Es ging schon schlecht los, weil er sich mit zwei dicken Tränen in den Augen ans Klavier setzte, wegen dem Blues. Also nicht, weil er war so gerührt eben von der Musik. Er war so gerührt und das konnte man ja auch verstehen. Wirklich verrückt war aber, was ihm dann mit der ganzen Musik, die er im Kopf und in den Händen hatte, als nächstes einfiel. Er spielte den Blues, den er gerade gehört hatte, den also sein Herausforderer, sein Kontrahent gespielt hatte. Er war so schön, gestand er mir, also dem Erzähler, am nächsten Tag zu seiner Rechtfertigung. Das muss man sich einmal vorstellen, der Erzähler. Er hatte wirklich keinen blassen Schimmer davon, was ein Duell ist. Er hatte keinen blassen Schimmer, er spielte diesen Blues. Zu allem Überfluss hatte der sich in seinem Kopf in eine Folge schlafmütziger Akkorde verwandelt, die wie bei einer Prozession hintereinander hermarschierten. Es war stinklangweilig. Ja, und dann platzt diesem Jelly Roll Morton der Kragen und der springt zum Klavier und zischt ein paar unverständliche

freundliche, aber unmissverständliche Worte und spielt los. Er jonglierte, ein Akrobat. Also dieser Herausforderer spielte großartig und dann ist es so, dass eben der Novecento wirklich, wirklich reagiert und nochmal zu spielen beginnt und ein unglaublich virtuoses Stück erklingt, vielleicht vierhändig gespielt, es dauert nicht länger als eine halbe Minute, es endet mit einem mit einer Breitseite von Fortissimo-Akkorden und die Zuschauer waren alle gebannt. Und also ich habe mich jetzt wirklich wieder mal von der Hitze ein bisschen wegtragen lassen, noch nicht genau geschaut, wo fange ich an zu lesen. Mit einem Wort, eine wunderbare Beschreibung eines Duells und auch im Film Novecento, sehr, sehr, sehr, sehr schön zu sehen. Wir hören jetzt einfach Musik. Musik von Ennio Morricone, Musik aus dem Film Novecento, die Legende des Ozeanpianisten.

Musik aus der Verfilmung des Romans Novecento, die Legende des Ozeanpianisten. Und ja, eben also sehr dynamisch wird gespielt. Es gibt auch sehr romantische Stücke. Es gibt auch ein Musikstück dabei, das Ennio Morricone in Koproduktion mit Wolfgang Amadeus Mozart komponierte. Und der Film ist auch sehr berührend. Das Buch hat mir noch besser gefallen. Es wird kritisiert, es wird gesagt, dass der Film sich nicht ganz an die Vorlage des Buches hält. Naja, gut. Natürlich, ich habe das Buch in einer Übersetzung gelesen, in der Übersetzung durch Karin Krieger, in der Übersetzung aus dem Italienischen von Karin Krieger. Und ja, also es ist halt schon, wir können auch gesagt werden, dass Alessandro Baricco ein Schriftsteller ist, der Essays, Erzählungen, Theaterstücke geschrieben hat, die weltweit übersetzt wurden und auch zahlreiche Preise erhielten, und eben einige davon wurden auch verfilmt. Geboren wurde Alessandro Baricco in Turin 1958. Er studierte Philosophie und Musikwissenschaft, also jemand, der eben Musik liebt und uns auch heute bietet für Menschen, die Musik lieben und eben auch Literatur lieben. Jetzt kommen wir noch einmal zur Sängerin, Komponistin, wir kommen noch einmal zur Dotter Kerr. Früher wurde sie ja die Kleingeldprinzessin genannt, weil sie als Straßensängerin begann und da eben nur Kleingeld bekam. Mittlerweile ist sie schon sehr, sehr berühmt und wahrscheinlich nimmt sie nur mal die großen Scheine, aber darum geht es ja auch heute nicht. Es geht um die Musik und um die Literatur. Und es geht darum, ja, dass sie eben ihr Album Schall und Platten einfach vom Titel her, vom Titel des Albums, so gut zu dem Roman Schallplatten Sommer passt. Auch zur Jahreszeit passt wiederum der Roman. Geschrieben wurde der Schallplatten Sommer von Alina Bronski. Und dieser Roman gilt als Spiegel. Sie gilt, die Alina Bronski, gilt als Spiegel-Bestseller-Autorin. Es ist eine wunderbare Liebesgeschichte mit doppeltem Boden. Und ich habe sie noch immer nicht gelesen. Sie liegt bei mir. Ich habe so viele Bücher herumliegen und auch auf dem Nachttisch herumliegen. Und dann irgendwie kommt mal dieses und jenes, dann kommt wieder ein neues, das ich geschenkt bekomme. Aber eines Tages werde ich es lesen. Vielleicht werdet ihr ja schneller sein als ich. Was kann über diesen Schallplattensommer gesagt werden? Als die verfallene Villa am Ende der Dorfstraße von einer unbekannten Familie mit zwei Söhnen gekauft wird, will der 17-jährige Maserati, ja, wieder wie das Auto, Maserati, mit den Neuen nichts zu tun haben. Doch Kaspar und Theo scheinen mehr über Maserati zu wissen, als sie vorgeben. Und plötzlich sind sie sich viel näher, als sie es je zulassen wollte. Ein flirrender Liebesroman wird auch noch geschrieben oder beschrieben. Mit ihrem flirrenden Liebesroman Schallplattensommer geht die Sonne auf, schreibt Angela Wittmann, der vom Frauenmagazin Brigitte. Es ist wirklich schön, mir gefällt ja auch so, dass die Farben, es ist nämlich so ein schönes Orange dabei, ein Orange, das auch auf dem Cover von Schall und Platten von Dotter dabei ist. Also vielleicht kennen die einander, ich weiß es ja nicht. Nochmal eben Musik aus dem Album Schall und Platten. Und jetzt, weil es schon angesprochen wurde, A Primera Vista, auf den ersten Blick, da ist auch Chico Cesar dabei.

Der Manfred Manns Earth Band mit Joybringer. Ja, Musik bringt Freude und Lesen bringt Freude, wer halt gerne liest. Und vielleicht kann man auch über ein Buch sprechen, das ich gelesen habe. Das ist auch schon lange her, aber Nachtflug, auch schön. Nachtflug von Saint-Exupéry, Vol de Nuit. Und wie schön ist es, dass es auch von der Formation Quadro Nuevo ein Musikstück gibt, das sich Vol de Nuit nennt. Und ob das jetzt zusammenhängt, wieder eine Entdeckung. Heute geht es lauter, also für mich auch Neuentdeckungen. Vol de Nuit, Vol de Nuit. Also, noch sehe ich keinen Zusammenhang zu oder mit Saint-Exupérys Werk Vol de Nuit, aber das stört keine großen Geister.

Ja, das war jetzt eine Komposition von Mulo Franzl. Mulo Franzl ist ein Mitglied der Formation Quadro Nuevo. Nach dem Joybringer, also ich dürfte gar nicht sagen, was ist denn? Ich dürfte gar nicht sagen, wie das Album heißt. Nach einem Joybringer war das jetzt ein Auszug aus dem Album Buongiorno Tristezza. Ja. Guten Morgen, Traurigkeit. Das war ein ziemlich fröhliches Stück, doch eigentlich. Was ist denn dann noch alles auf dem Album drauf? Zum Beispiel Valse pour David, Don't Watch the Girls, Un homme et une femme, Aha, Musik, Filmmusik, Francis Lai, auch schön. Für mich soll es rote Rosen regnen, Hildegard Knef. Also gar nicht so traurig. Gar nicht so traurig, gar nicht so traurig. Nicht traurig, aber wo ist denn die Musik, die Musik, die Musik, die dann bald erklingen wird, aber ohne sie einzulegen in den Plattenspieler, in den CD-Player geht es gar nicht. Also noch zurück mal zu dem, ja, zu dem Joybringer und zu der Freude beim Lesen. Also persönlich erfreut es mich sehr, wenn ich Kurzgeschichte oder Geschichten von Peter Bichsel lese. Leider ist dieser Autor, ein Schweizer Autor, schon 2025 verstorben. Geboren wurde 1935. Aber ja, da gibt es eine nette Geschichte, die nennt sich Im Hafen von Bern im Frühling. Also eine Prosasammlung und eben ein Teil ist Im Hafen von Bern im Frühling. Also der Hafen von Bern, das ist schon interessant. Gut, Bern ist schon von der Aare, quasi wie eine Halbinsel von der Aare, von diesem Fluss umflossen. Und die Aare mündet dann in den Rhein. Der Rhein wiederum mündet ins Meer, also im Norden in Rotterdam. Rotterdam ist schon ein wichtiger Hafen, eher vor allem für Zitrusfrüchte und Erdöl. Aber wir wollen das alles gar nicht so genau nehmen und so wörtlich nehmen. Geografiekenntnisse werden ja oft auch überschätzt. Zumindest schreibt er nicht am Anfang dieser Geschichte, sondern zwischendurch: Geografie ist bei allem Elend in der Welt und bei dauernd zunehmendem Elend etwas Romantisches geblieben. Die weite Welt, die Palmen, die Sonne, das Meer und schon ein kleiner Schritt über die Landesgrenze, sei das auch nur auf dem Atlas, und es beginnt dann auch zu riechen. Und er meint damit, dass es gar nicht so wichtig ist, sich genau auszukennen. Die Freude ist wichtig und die Träume von den Reisen, ja, das Träumen. Und weiter sagt er: Warum frage ich die Frau, die mir zufällig sagt, dass sie mit ihrem Mann für 2 Wochen in die Karibik geht, wohin sie denn genau geht? Ich war noch nie dort und würde die Gegend auf der Weltkarte wohl finden, aber nicht auf Anhieb. Und sie sagt die Namen von zwei Inseln. Sie sagt die Namen von zwei Inseln, die ich noch nie gehört habe. Und ich nicke und sage: Aha, die Namen klangen gut. Und wo liegt eigentlich Togo? Irgendwo in Afrika. Oder irgendwo in der Schweiz? Und wenn einer sagt, er komme von der Elfenbeinküste, kriegt er vom Schweizer die Antwort: Ich war schon dreimal in Kenia. Das liege ganz anderswo, sagt dann der Erste, und der Zweite sagt: Aber in Afrika. So weit kann es dann nicht sein. Und so geht es dahin. Und jetzt kommen wir aber zu der eigentlichen Geschichte und zu dem Thema Zigarren respektive Zigaretten. Vor vielen Jahren fragte ich in einem Tabakgeschäft in Bern nach kubanischen Zigaretten. Kleiner Einwurf der Moderatorin: Warum Zigaretten? Ich meine, Kuba ist auch bekannt für Zigarren, aber der Herr Peter Bichsel schrieb das eben. Also, er fragt eben nach kubanischen Zigaretten, nach Partagas. Das freundliche Mädchen, das mich bediente, war offensichtlich noch nicht lange hier, wohl erstes Lernjahr. Es schaute mich mit großen, ungläubigen Augen an und ich wiederholte meine Bitte.
Sie schaute noch einmal, diesmal verträumt. Vielleicht sah sie jetzt Palmen und Sonne und ein blaues Meer. Und dann sagte sie, einen Augenblick bitte, ging nach hinten und kam nach einiger Zeit zurück. Nein, sagte sie, wir haben im Augenblick keine mehr. Und Obmann? Fragte ich. Wir haben im Augenblick überhaupt keine kubanischen Zigaretten mehr. Und ich fragte, ob sie wieder welche haben werden und wann. Und wieder ihr Blick und ihre wunderbare Antwort, die mich hier in Bern und hier von diesem schüchternen und verträumten Mädchen überraschte. Wissen Sie, wir haben bereits September. Jetzt kommt wohl kein Schiff mehr an. Im Frühling vielleicht wieder. Und seither oft im Frühling, jetzt zum Beispiel, und eigentlich nie im September, fällt es mir wieder ein. Jetzt kommen vielleicht die ersten Schiffe an mit Zigaretten für Bern in der Schweiz. Und ich sehe wieder das staunende Mädchen vor mir. Und ich lächle.

Musik aus Kuba, keine Zigarren, keine Zigarette, aber Musik aus Kuba und Musik aus dem Film Buena Vista Social Club. Das war Chan Chan, ein Stück von Francisco Repilado. Ja, Buena Vista Social Club, produziert durch Ray Cooder und Wim Wenders. Das waren noch Zeiten. Apropos Zeit, ein paar Minuten haben wir noch für Musik aus der Schweiz. Stefan Eicher. Und wenn heute schon ein paar Literaturtipps gegeben wurden, auch für Bücher, die ich noch gar nicht gelesen habe, vielleicht doch ein allgemeiner Tipp für all jene, die auch vorhaben, dänisch zu verreisen. Ich will mich ja nicht einmischen, aber... Also ich darf mich nicht einmischen. Es ist immer gut, eine To-Do-Liste zu haben, sich aufzuschreiben, was muss alles getan werden, bevor das Haus oder die Wohnung verlassen wird, vielleicht die Blumen gegossen werden, schauen, wer wird die Blumen gießen in der Abwesenheit, Gas abgedreht, Licht abgedreht und so weiter. Und wichtig sind natürlich auch die Schlüssel. Und so kann die Frage mal sein oder die Frage gestellt werden zwischen mehreren Menschen, wo sind die Schlüssel? Nur zur Sicherheit, wo sind die Schlüssel? Oder im Worst Case, wo sind die Schlüssel? Wir finden sie gerade nicht. Où sont les clés? Ein Stück von Stefan Eicher. Und da ist auch featuring Yuko Sings. Also ob der singt, weiß ich nicht. Jedenfalls japanische Beteiligung. Also eine japanisch-schweizerische Koproduktion.

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3: Herzlich willkommen zu den akustischen Produktionen der Lehrveranstaltung Radio Orange Audio Lab an der Universität Wien. In diesem Seminar haben sich Studierende mit der Bedeutung von Community Radios in verschiedenen Teilen der Welt beschäftigt. In 5 Beiträgen gehen sie der Frage nach, welche Rolle diese Sender für ihre Community spielen, wie sie organisiert sind und welche gesellschaftliche Wirkung sie entfalten. Mein Name ist Mischa Händel. Gemeinsam mit Mayada Hadaya, Margit Wolfsberger und Uli Weiß habe ich dieses Seminar geleitet. Die Beiträge führen in 3 Teilen nach Ungarn, Italien, Senegal, in die USA und nach Mexiko und zeigen, wie unterschiedlich Community Radio gelebt wird und welche Themen die Menschen vor Ort bewegen.
4: Ungarn, Mitte April 2026. Auf den Straßen der Hauptstadt Budapest wird gejubelt. Fahnen wehen, Menschen liegen sich in den Armen. Ein Name steht für den politischen Umbruch.
5: Peter Madjar.
4: Mit 53,2% holt sich seine Partei TISA die absolute Mehrheit. Nach 16 Jahren ist die Ära Viktor Orban somit vorbei. Und es wächst die Hoffnung auf ein neues, demokratisches Ungarn. Auch für die Medien könnte dieser Wahlsieg ein Wendepunkt sein. Denn unter Viktor Orban und seiner Fidesz-Partei wurde der öffentlich-rechtliche Sender zum Sprachrohr der Regierung umgebaut, private Medien aufgekauft oder mundtot gemacht. Besonders hart traf es den Radiosektor. Frequenzen wurden entzogen, Lizenzen verzögert, Sender vom Markt gedrängt. Viele kritische Stimmen verloren dadurch genau das, was Radio ausmacht: Reichweite. Das Ergebnis? Heute werden rund 80% der ungarischen Medien von Oligarchen kontrolliert, die Verbindungen zur ehemaligen Regierungspartei Fidesz aufweisen. Jetzt also der große Neustart mit Peter Magyar als Ministerpräsident an der Spitze. Aber lässt sich ein Mediensystem wirklich reparieren, das jahrelang darauf ausgerichtet war, kritische Stimmen leiser zu drehen?
6: Hallo und willkommen. Wir sind Lea und Mavi und zusammen mit unserer Kollegin Luna haben wir für Radio Orange zu den freien und unabhängigen Radios in Ungarn recherchiert. Gemeinsam haben wir in unser Nachbarland geschaut, auf ein Mediensystem, in dem unabhängige Stimmen seit Jahren unter Druck stehen. In der heutigen Sendung stellen wir euch 2 ungarische Radiosender vor, die trotz allem weiter gesendet haben. Einer davon ist Civil Radio, das erste und größte freie Radio des Landes. Der andere Sender heißt Clubradio, ein unabhängiges Radio aus dem kommerziellen Sektor, der immer wieder mit politischen Einschränkungen konfrontiert war und ist. Wir haben mit JournalistInnen gesprochen, die unter schwierigen Bedingungen arbeiten, aber weitermachen, weil sie daran glauben, dass Radio mehr ist als nur ein Programm. Es ist ein Ort für Öffentlichkeit und für Stimmen, die sonst kein Gehör finden.
7: My name is Ákos Cserháti and my age 47 years old, and I have been working for Civil Radio for more than 20 years now, and I got there as a university student and became a voluntary program maker, and then after a few years I became the managing director of the radio. Which in case of Civil Radio doesn't mean too much, since I am the only employee now.
4: Den Mann, den ihr hier hört, ist der 47-jährige Ákos Cserháti. Er kam Anfang der 2000er als Student zu Civil Radio und arbeitet mittlerweile seit ungefähr 20 Jahren für das unabhängige Community Radio. Zuerst war Ákos freiwilliger Programmmacher, später wurde er geschäftsführender Direktor. Das bedeutet bei Civil Radio allerdings nicht allzu viel, wie er uns erklärt. Früher hatte der Sender nämlich noch 12 Angestellte. Mittlerweile ist Ákos der Einzige. Er nimmt es mit Humor.
7: Sometimes I have really crazy days that I clean the toilet and then I have to go to the embassy of Germany to discuss if they can found us. And it's fantastic that within a day I changed my clothes and I started my day cleaning the toilet, and then I end my day in an embassy with a diplomat discussing things.
4: Als einziger fester Angestellter übernimmt Arkusch heute Aufgaben in fast allen Bereichen. Manchmal hat er wirklich verrückte Tage. Morgens putzt er die Toilette, später sitzt er in der deutschen Botschaft und spricht über mögliche Förderungen für Civil Radio. Der Sender gilt als einer der größten und bekanntesten Community-Sender Ungarns und wird maßgeblich von den rund 100 freiwilligen Radiomacherinnen getragen, die ihre Beiträge unbezahlt auf Sendung bringen. Dabei handelt es sich um eine sehr diverse Gruppe.
7: The youngest one is 12 years old and the oldest person is 86 or 7. And it happens so many times that these people are working together, that the 12 years old is the technician who is sitting outside the studio and mixing and helping and assisting this old lady who has a classical music show, and they are working together.
4: Bei Civil Radio arbeiten Menschen generationsübergreifend zusammen. Das jüngste Redaktionsmitglied ist 12 Jahre alt, das älteste schon weit über 80, wie Arkosch uns erzählt. Da sitzt dann etwa die jüngere Person am Mischpult und begleitet die ältere Moderatorin durch ihre Klassiksendung. Und dieses Miteinander sei einfach
7: absolutely fantastic.
4: Absolut fantastisch. Radio Civil ist aber nicht nur einer der größten Community-Sender in Ungarn, sondern auch einer der ältesten. Seit 1994 sendet das Freie Radio aus der Hauptstadt Budapest. An dieser Stelle wird es Zeit für eine kleine Zeitreise zurück zur Geburtsstunde von Civil Radio.
6: Es ist das Jahr 1989 und Europa ist noch durch den eisernen Vorhang geteilt. Im Westen laufen Pop-Hits wie Like a Prayer von Madonna im Radio. Die Menschen tragen Schulterpolster und Jeansjacken. Und am Forschungszentrum CERN entwickelt der Brite Tim Berners-Lee gerade eine Idee, die die Welt verändern wird. Das World Wide Web. Doch hinter dem eisernen Vorhang sieht die Welt ganz anders aus. Auch Ungarn gehört noch zum sozialistischen Ostblock. Hier kommen Medien von oben. Staatliches Fernsehen, staatlicher Rundfunk, kontrollierte Öffentlichkeit. Radio ist nichts, was die Menschen einfach selbst in die Hand nehmen. Doch 1989 beginnt dieses System zu bröckeln. Die Berliner Mauer fällt und an der Grenze zu Österreich wird der Stacheldraht abgebaut. Ein politischer Umbruch erfasst ganz Osteuropa und mit ihm stellt sich plötzlich eine neue Frage. Wie klingt Demokratie, wenn Menschen nicht mehr nur zuhören, sondern selbst senden können? Westliche Organisationen laden junge UngarInnen zu Fellowships, Praktika oder Studienreisen ein. Sie sind der Meinung, das sei der beste Weg, den Menschen die Demokratie näher zu bringen. Auch die späteren GründerInnen von Civil Radio nehmen an so einer Reise nach Westeuropa teil und sehen dort zum ersten Mal, wie Radio funktionieren kann. Nicht als Sprachrohr des Staates, sondern als Werkzeug für Demokratie, gemeinschaftlich und von unten.
7: They thought that the best way to teach people democracy is giving them fellowships, internships, or study trips. And our founders got a chance to go to a study trip to Western European countries. In the 80s, so before the 90s, there was the public national television and radio. That's all, no commercial sector, nothing. And this was completely new to them, that people, volunteers are coming together and they use the radio as a tool to shape and form and develop their communities.
6: Ein Schlüsselmoment für die GründerInnen von Civil Radio. Sie beschlossen, das Radio zu nutzen, um ihren Communities eine Stimme zu geben und Gemeinschaften aktiv mitzugestalten.
7: These organizations were human rights protectors, community developers, really social workers, and they were talking about social issues like the poverty or the development of the Hungarian society, many cultural shows, climate questions or green topics.
6: Zu Wort kamen Personen aus Menschenrechtsorganisationen, aus der Gemeinwesenarbeit und aus sozialen Berufen. Sie sprachen über gesellschaftliche Themen wie Armut, die Entwicklung der ungarischen Gesellschaft, Kultur, Klimafragen und grüne Politik.
7: And that's where the name comes from. It's the radio of the civil sector.
6: Daher kommt auch der Name. Civil Radio verstand und versteht sich bis heute als Radio des zivilgesellschaftlichen Sektors. Auch 30 Jahre später dreht sich das Programm vor allem um lokale Geschichten, zivilgesellschaftliche Initiativen und junge, noch unbekannte MusikerInnen.
4: Das Motto des Senders Voice to the Voiceless People, also den Stimmlosen eine Stimme geben und ihnen über das Radio Gehör verschaffen. Ein Beispiel dafür ist eine Radiosendung über Roma. Roma sind die größte ethnische Minderheit Europas. Der Begriff bezeichnet verschiedene Gruppen, deren Vorfahren vor Jahrhunderten aus Nordindien nach Europa kamen. Roma sind heute in vielen europäischen Ländern zu Hause und sprechen unterschiedliche Sprachen. Viele gehören keiner einheitlichen Kultur oder Religion an. Auch in Ungarn leben zwischen 300.000 und 600.000 Roma. Sie machen somit ungefähr 5% der Gesamtbevölkerung aus. Häufig ist die Gruppe jedoch von Ausgrenzung und Diskriminierung betroffen. Etwa im Bildungswesen, auf dem Arbeitsmarkt oder durch räumliche Trennung und rassistische Vorurteile. Umso wichtiger sind Medienangebote, in denen Roma nicht nur Thema sind, sondern selbst sprechen, gestalten und ihre Perspektiven sichtbar machen.
7: That was the aim, that if we have a radio show, then they should be the actors in that, or they have to form their own crew, and Romani radio show should not be about them, but we should make with them, or they should make it.
4: Wenn es eine Radiosendung über Roma gibt, dann sollten auch Mitglieder dieser Community daran beteiligt sein. Denn solche Sendungen sollten nicht über sie gemacht werden, sondern mit ihnen gemeinsam oder im Idealfall sogar von ihnen selbst. Da ist sich Akos als geschäftsführender Direktor sicher. Wie dieser Anspruch im Alltag von Civil Radio gelebt wird, zeigt auch eine andere Geschichte.
7: There was a homeless who had a really great blues music show, and that was also a very interesting thing, that it wasn't about poverty, it wasn't about his situation, but he was a great fan of jazz and blues music.
4: Akos erinnert sich hier an einen obdachlosen Mann, der für Civil Radio eine herausragende Blues-Sendung moderierte. Im Mittelpunkt stand dabei nicht seine Lebenssituation oder die Armut, sondern seine große Leidenschaft für Jazz- und Bluesmusik. Niemand wusste, wo er die Nacht verbringen würde, doch im Studio war er vor allem eines, ein ausgewiesener Musikexperte.
7: We never knew where he is going that night. And I remember that his show was followed by a very wealthy person who was really rich. He had a very prosperous company here in Budapest, and they were talking always about music in the studio, and that's a fantastic aspect of the community radio, that it's open for everyone.
4: Die Blues-Sendung wurde auch von einem sehr wohlhabenden Mann gehört, der in Budapest ein erfolgreiches Unternehmen führte. Er kam regelmäßig ins Studio, um sich mit dem Radiomacher auszutauschen. Trotz ihrer völlig unterschiedlichen Lebenswelten begegneten sich die beiden auf Augenhöhe, verbunden durch ihre gemeinsame Liebe zur Musik. Genau darin zeigt sich für Akos das Besondere am Community Radio. Es schafft Räume, in denen soziale Unterschiede in den Hintergrund treten und Menschen über gemeinsame Interessen zusammenfinden. Dabei ist Civil Radio nicht nur ein Ort für Begegnungen, sondern auch ein Sender mit großem Publikum. Bis zum Jahr 2019 erreichte das Community Radio über die UKW-Frequenz 98,0 FM rund 2,5 Millionen Menschen, also ein Viertel der ungarischen Bevölkerung. Doch dann der große Schock. Nach 25 Jahren verlor Civil Radio seine Frequenz, weil die ungarischen Behörden die Lizenz nicht verlängerten. Am 23. Dezember 2019 mussten die Radiomacherinnen den Sender abschalten. Ein ironisches Weihnachtsgeschenk der Orbán-Regierung an sie.
7: We had to shut down the antenna system on the 23rd of December. So it shows the black humor or irony of the previous government, that they gave us as a kind of Christmas gift to shut down the antenna system after being on air for 25 years.
4: Akos sieht hinter dem Entzug der Frequenz politische Motive. Doch aus seiner Sicht waren es nicht in erster Linie Journalistinnen, die der Regierung Sorgen machten, sondern die gewöhnlichen Bürgerinnen, die bei Civil Radio zu Wort kamen. Wenn Civil Radio über Bildung berichtete, wurden Eltern, Schülerinnen und Lehrerinnen eingeladen. Sie erzählten von Problemen an ihren Schulen. Ging es ums Gesundheitssystem, sprachen Menschen, die keine angemessene Behandlung bekommen hatten oder monatelang auf einen Termin warten mussten.
7: It can be always said to a journalist that you are a paid person and you get money for writing the story in this way. But in case of these people who were parents, teachers, students, they had no interest to lie and they told real, authentic, credible stories.
4: Genau darin lag die besondere Stärke von Civil Radio. Hier sprachen keine professionellen Journalistinnen, denen man politische Interessen oder bezahlte Aufträge unterstellen konnte.

0: Kraft diese neue Medienpolitik hat. Von den rund 90 Community-Radios, die es im Jahr 2005 landesweit gab, ist bis heute nur noch eines übrig. Nicht besser ging es dem privaten Radiosektor. Ein bekanntes Beispiel dafür ist Clubradio. Der Sender galt als eine der letzten wichtigen kritischen Stimmen in Ungarn. Doch 2001 verlor das Radio seine UKW-Frequenz. Offiziell ging es um Verwaltungsfragen. KritikerInnen sahen darin aber einen gezielten Schritt, um unabhängige Berichterstattung weiter einzuschränken. Im Februar 2026 hat der Europäische Gerichtshof Ungarn für den Frequenzentzug von Clubradio sogar verurteilt. Die RichterInnen in Luxemburg sprachen dabei von einem Verstoß gegen die Meinungsfreiheit. Über die Folgen dieser Entwicklung haben wir auch mit Judith Czernianski gesprochen.
1: My name is Judith Czernianski. I'm working as a journalist. I have worked as a journalist more than 35 years, I guess.
0: Judith ist ein Radio-Urgestein. Schon seit 35 Jahren arbeitet sie als Journalistin, immer in Radios. Sie beschreibt die Arbeit per Clubradio für uns.
2: For people outside Hungary, how would you describe Clubradio and what role does it play in the Hungarian media landscape today?
1: Yeah, so Clubradio is the only independent radio which works as a public radio. And I can assure you that Clubradio functions as a public radio because we cover all the news. We cover the government, the news coming from the government and news from the other side also.
0: Judith erzählt uns, dass Clubradio ein privater, unabhängiger Radiosender in Ungarn ist. Achtung, Clubradio ist kein Community-Radio, aber trotzdem unabhängig. Auch deshalb hat uns die Geschichte des Senders interessiert. Clubradio hat beispielsweise einen großen Nachrichtensektor, anders als die meisten Community-Radios. Clubradio wird als Talk- und Radiosender bezeichnet und gilt lange Zeit in Ungarn als einziger Oppositionssender. Am 15. Februar 2021 wurde ihm von der Regierungspartei Fidesz die Sendelizenz entzogen. Ähnlich wie Sibyl Radio war es Clubradio jedoch möglich, die Sendungen online fortzusetzen. Als Internetradio verloren sie nicht besonders viele HörerInnen, aber leider einen Großteil der Finanzierung. Später dazu mehr. Wichtig zu wissen ist aber, in Ungarn gibt es weiterhin noch unabhängige Medien. Doch sie haben oft weniger Geld, weniger Reichweite und auch weniger Zugang zur Werbung und somit auch deutlich weniger Gelder und Einfluss auf die öffentliche Meinung.
3: Zurück zu Sibyl Radio und ins Jahr 2020. Nachdem der Community-Sender seine Frequenz kurz vor Weihnachten verloren hatte, wollte Akos in den ersten Januarwochen noch ein letztes Mal ins Studio zurückkehren. Er begann bereits, seine Sachen zu packen, als plötzlich eine Gruppe von Radiomacherinnen hereinkam.
4: I went to the studio and the radio makers came. And the first crew arrived and I asked them why they are here. And they said that obviously they are here because they have their radio show now.
3: Auf die Frage von Akos, was sie hier machten, antworteten die Radiomacherinnen wie selbstverständlich, dass sie natürlich hier seien, weil sie jetzt ihre Radiosendung hätten. Als Akos einwarf, dass Sibyl Radio keine Frequenz mehr habe, kam die Antwort, aber wir sind online.
4: When I said that we don't have the frequency, they said, but it's online. And actually, and we got many, many feedbacks from people that in the last 5-6 years, they have listened the radio online and on their smartphones.
3: Tatsächlich hatten viele Hörerinnen des Senders schon seit Jahren über das Internet und ihre Smartphones verfolgt. Inzwischen hörten sogar mehr Menschen über das Handy zu als über die terrestrische Frequenz.
4: Like the loss of the frequency, I think the community became stronger. They said that I will invest 3 times more into my radio show and into express myself and put up here and upload here my radio show. So somehow, in a strange way, it made us stronger.
3: Akos ist deshalb überzeugt. Der Verlust der Frequenz hat die Community nicht geschwächt, sondern noch stärker zusammengeschweißt. Viele Radiomacherinnen investieren danach erst recht mehr Zeit und Energie in ihre Sendungen. Sie halten zusammen, übernehmen Verantwortung und helfen, wenn Unterstützung gebraucht wird. Langfristig reiche das jedoch nicht aus.

0: Civil Radio erhält nämlich keinerlei staatliche Unterstützung. Damit bleiben nur EU-Förderprogramme und Ausschreibungen als mögliche Geldquellen übrig. Solche Anträge kosten aber nicht nur viel Zeit, sondern auch ihr Ausgang ist oft ungewiss. Und selbst wenn Geld bewilligt wird, ersetzt das keine stabile Finanzierung im Alltag. Denn jeder Radiosender braucht immer wieder Geld für neue Technik, etwa wenn ein Computer kaputt geht, und muss laufende Kosten bezahlen. Die Rechnungen kämen jedes Monat, Spenden und Fördergelder seien dagegen oft unsicher, erklärt Akosch. Mit Blick auf die neue Regierung unter Peter Magyar sagt Akosch, dass es viele Versprechen gebe, das bestehende Mediensystem umzubauen. Dazu gehörten etwa Änderungen bei der Medienbehörde, beim Zivilrecht und bei den Regeln für gemeinnützige Organisationen.
1: And now with this government, there are many, many promises that this is not only a new government, but the restructure of this system that was built up in the last 16 years. So they will change the media authority, they will change the civil law, this non-profit law, and many, many things, but it takes time. So something that went wrong in 16 years, if we can fix it in 3 years, that would be a miracle.
0: Doch Akosch bleibt vorsichtig. Was über 16 Jahre beschädigt wurde, lasse sich nicht schnell reparieren. Wenn es in 3 Jahren gelinge, wäre das für ihn schon fast ein Wunder.
2: Damit teilt Akosch die Meinung mit Judith. Auch ihre Euphorie hält sich in Grenzen.
3: So, looking at the current political situation, do you think the new government could create a real opportunity for more media freedom and stronger independent journalism?
4: They promise they will do this, so we have to believe in. I have to tell you that this political change can give a hope for us that everything will be changed. Yeah. Unfortunately, it depends on politics, as we see.
2: Inwiefern sich die Medienlandschaft Ungarns, also innerhalb der nächsten Legislaturperiode, wirklich verändern wird, bleibt abzuwarten.
0: Für Civil Radio und Club Radio ist die Geschichte aber noch lange nicht zu Ende. Die Frequenz ist weg, das Geld knapp, die Zukunft unsicher. Aber die Radiomacherinnen sind noch da.
2: Vielleicht zeigt genau das, worum es bei Community Radio eigentlich geht. Nicht um große Studios und nicht um perfekte Technik, sondern um Menschen, die etwas zu sagen haben und nicht aufgeben wollen, das zu tun. Ob online, über Smartphone oder vielleicht irgendwann wieder auf UKW. Civil Radio und Club Radio senden weiter. Und in Ungarn, wo unabhängige Stimmen über Jahrzehnte verdrängt wurden, ist allein das schon ein sehr lautes Signal.
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11: Ich glaube, dass ich Radio Onda Duto viel mehr mit dem deutschen Begriff auch assoziieren würde.
12: Wir nehmen euch heute mit in einen kleinen Ort in Norditalien, in der Nähe von Mailand, nach Brescia, genauer gesagt zu Radio Onda Duto.
13: Für alle, die jetzt kein Italienisch sprechen, wie auch wir, auf Deutsch bedeutet dieser Name Stoßwellenradio.
14: Und Radio Onda Duto ist ein stark linksorientiertes Community-Radio. Sie selbst bezeichnen sich als antagonistischer Sender, sind also gesellschafts- und regierungskritisch.
15: Our radio station usually is not very loved, beloved by the government. That were a part of the Italian radical left in Brescia. The community is people that use the radio as a reference.
16: Die Stimme, die ihr gerade gehört habt, gehört einem langjährigen Mitarbeiter von Radio Onda Duto, und zwar Francesco Zambelli. Er ist bereits schon seit 20 Jahren bei diesem Radiosender tätig. Die drei anderen Stimmen, die ihr hier gerade hört, stammen von drei Studentinnen der Uni Wien. Wir sind
14: Alena,
13: Jana
16: und Elisa. Und wir werden euch heute gemeinsam mit Francesco die spannende Geschichte von Radio unter Turto, aber auch von der sehr politischen Stadt Brescia ein wenig näher bringen. Francesco erzählt uns nun, wie ist denn dieses Radio eigentlich entstanden?
15: Radio Onda d'Urto was founded in 1985.
17: Radio Onda d'Urto wurde 1985 von einer Gruppe von Leuten gegründet, genauer gesagt von Kommunistinnen und Kommunisten, die Teil der italienischen radikalen Linken in Brescia waren. Brescia, das ist eine kleine Stadt mit ungefähr 200.000 Einwohnern und Einwohnerinnen und liegt ganz in der Nähe von Mailand. Damals, da war es ganz normal, dass größere Städte wie Mailand, Bologna oder Rom freie Radiosender hatten. Aber dann in den 70er und 80er Jahren entstanden auch in mittelgroßen Städten wie Padua oder Brescia Community-Radios. In diesem Umfeld ist auch Radio Onda d'Urto entstanden.
14: Ich finde es spannend, dass er da gerade über die 70er Jahre spricht, weil das in Italien und besonders in Brescia eine politisch sehr spannende Zeit war. Es gab viele politische Spannungen, es kam zu einer starken Radikalisierung im politischen Diskurs, es kam zu Straßengewalt, bewaffneten Kämpfen und Terrorismus. Und in Brescia, die traditionell eine antifaschistische Stadt ist, weil sie eine Arbeiterstadt war, gab es dann in den 70ern einen Terroranschlag auf eine linke Demo.
16: Super spannend auf jeden Fall. Wir kommen jetzt wieder zurück zum Community-Radio. Radio unter Turto zeichnet sich nämlich ja dadurch aus, dass sie keine Werbung senden und sich damit auch nicht durch die Werbung finanzieren können, so wie kommerzielle Radiosender das machen. Das bringt natürlich ein Problem mit sich, denn ohne Werbung fehlt das Geld. So auch bei Radio Onda d'Urto. Und genau deswegen ist dieses italienische Community-Radio kreativ geworden. Sie haben nämlich ein Festival gestartet. Ein Festival, das von Radio Onda d'Urto organisiert wird. Und die Einnahmen dieses Festivals machen heute mehr als 80% der Finanzierung des Senders aus. Wie hat sich das dann damals eigentlich alles entwickelt?
15: In 1985.
17: Die Gruppe, die das Radio im Jahr 1985 gegründet hatte, war politisch sehr aktiv. Viele von ihnen waren noch sehr jung, einige sogar Teenager. Weil sie noch so jung waren, hatten sie damals auch viel Zeit, um Radio zu machen. Viele sind morgens um 6 Uhr in den Sender gegangen, haben Beiträge aufgenommen und das Programm laufen lassen, während sie selbst in der Schule waren. Nach der Schule sind sie dann wieder ins Radio gegangen und haben den ganzen Nachmittag dort gearbeitet. 6 Jahre später, also im Jahr 1992, haben sie angefangen darüber nachzudenken, wie sie ihre Arbeit professioneller machen könnten. Sie fragten sich, was wäre, wenn wir Leute anstellen könnten, wenn wir genug Geld hätten, um echte Journalisten und Journalistinnen zu beschäftigen oder selbst sogar zu Journalisten und Journalistinnen zu werden, um damit auch unsere politischen Ideen professionell zu vermitteln. Ab 1992 haben sie anfangs einen Ort besetzt, um dort ein großes Konzert zu veranstalten. Dort spielten auch sehr bekannte Gruppen aus der radikalen linken Szene. Eine davon ist die Band 99 Posse. Das ist eine Gruppe, die in Italien sehr bekannt ist und besonders innerhalb der sozialen linken Bewegung eine wichtige Rolle gespielt hat. Diese Bewegung der sozialen Zentren war eines der interessantesten Experimente überhaupt. Sie existiert teilweise heute noch, wurde aber in den letzten Jahren stark von Polizei und Staat unter Druck gesetzt. Damit wir unser Radio also nun finanzieren konnten, starteten wir 1992 unser Festival. Anfangs war es nur 3 Tage lang, von Jahr zu Jahr wurde es dann aber größer und auch wichtiger. Heutzutage ist es das wichtigste Festival in Norditalien im August.
15: The most important festival in the north of Italy in the month of August.
14: Das finde ich sehr spannend, weil auch in Österreich gerade jetzt ja sehr viele Medien an der Finanzierung strugglen. Also Radio Orange, aber auch zum Beispiel das Vorlaut-Kollektiv oder andererseits. Da gibt es jetzt immer wieder so Abo-Kampagnen und ich finde, da hat Radio Onda d'Urto das eigentlich schon super spannend gelöst in den 80ern.
16: Wir kommen jetzt wieder zurück nochmal ganz kurz zu diesem Festival, weil aus diesem ersten besetzten Platz, von dem Francesco erzählt, ist inzwischen ein riesengroßes Event geworden. Gespielt wird immer im August, aber es gibt dort nicht nur eine große Musikbühne, nein, es gibt auch Zelte für Diskussionen über diverse politische Themen oder auch eine eigene Buchhandlung. Das ist also längst keine kleine Feier mehr, nur für die Nachbarschaft. Das ist etwas Riesengroßes geworden und Francesco erklärt uns, wie groß das Ganze inzwischen wirklich ist.
17: Das Festival dauert inzwischen 18 Tage. Über die gesamte Zeit verteilt kommen mittlerweile mehr als 100.000 Menschen dorthin. An manchen Nachmittagen zählen wir mehr als 10.000 Zuschauer und Zuschauerinnen bei unserem Festival. In diesen 18 Tagen haben wir also ausgerechnet, dass über 100.000 Menschen das Festival besuchen. Sie kaufen etwas zu essen, hören Musik oder verbringen einfach Zeit auf dem Festivalgelände.
16: Listen to some music. Francesco gibt uns schon die perfekte Überleitung und zwar kann Radio Onda d'Urto etwas ganz Besonderes von sich behaupten. Ihnen wurde ein Song gewidmet, der ihren Namen trägt. Und zwar wurde dieser Song im Jahr 2020 von den Pancreas geschrieben und sollte das Radio unterstützen. Aufgrund der Pandemie konnte das Festival nämlich nicht stattfinden und ihnen fehlte damit eine wichtige finanzielle Grundlage. Also, let's listen to some music. Viel Spaß euch. Das ist Onda d'Urto.

0: Nicht nur den Bunkrias, die ihr gerade gehört habt, wird auf diesem Festival jährlich eine Bühne geboten, sondern auch vielen anderen unabhängigen Künstlerinnen und Künstlern. Das Festival ist enorm wichtig für diese Szene.
1: Many times people start from our festival as a
2: Sehr oft treten bei unserem Festival Künstler und Künstlerinnen auf, für die das einer der wichtigsten Schritte ihrer Karriere ist. Später werden viele von ihnen sehr bekannt. Manche haben jahrelang bei unserem Festival gespielt und später sogar das Sanremo Festival gewonnen. Das ist das wichtigste Musikfestival Italiens. Deshalb ist unser Festival für die unabhängige Musikszene sehr wichtig. Für unabhängige Musiker und Musikerinnen gibt es heute nicht mehr so viele Möglichkeiten, weil die großen Musiklabels angefangen haben, Künstler und Künstlerinnen direkt von unserem Festival zu holen und sie anschließend zu Fernsehstars zu machen.
1: Recruit people from our festival and then started to make them television star.
0: Neben Musik ist bei Radio Onda-Duo außerdem noch ein ganz anderer Begriff wichtig, und zwar der Begriff Community. Ich glaube, Alena, da hast du noch was Spannendes für uns.
3: Genau, ja. Also ich habe auf Insta gesehen, dass Lavinia, das ist eine Bekannte von mir aus Italien, diesem Radio folgt. Und ich habe sie mal gefragt, was dieser Sender für sie bedeutet.
4: Ich habe Radio Onda d'Urto eigentlich immer als eine Community wahrgenommen. Die Leute sind dort sehr aktiv. Sie bewerben und unterstützen viele Demonstrationen. Sie machen ständig Instagram-Posts, in denen sie auf Demonstrationen in ganz Norditalien aufmerksam machen. Außerdem veröffentlichen sie viele Beiträge zu historischen Gedenktagen oder Ereignissen, die aus ihrer Sicht nicht vergessen werden dürfen. Es geht dabei oft um Tage oder Ereignisse, an denen sich Antifaschistinnen und Antifaschisten erinnern sollten. Ein Beispiel ist der Terroranschlag am Piazza della Loggia in Brescia, der von rechtsextremen Gruppen verübt wurde. Weil Radio Onda d'Urto aus Brescia kommt, erinnern sie jedes Jahr daran und beteiligen sich an den entsprechenden Gedenkveranstaltungen und Demonstrationen. Was ich auch interessant finde, sie laden regelmäßig antirassistische und antifaschistische Musikerinnen und Musiker ein, darunter auch Sängerinnen und Sänger, die im Radiosender auftreten oder zu Gast sind. Außerdem organisieren sie auch dieses große Festival. Und dieses Festival ist ein sehr großes Zusammentreffen für Antifaschistinnen und Antifaschisten. Deshalb würde ich sagen, sie sind zwar ein Radiosender, aber vor allem sind sie eine Community.
5: So they are a radio station, but mostly they are a community.
0: Und Francesco erklärt uns jetzt auch nochmals, welche Bedeutung Community für Radio Onda d'Urto selbst hat.
1: For us, the community is 800 people.
2: Für uns besteht die Community aus 800 Menschen, die jeden Sommer für unser Festival arbeiten. Die Communities sind die Menschen, die es mit ihrer Unterstützung möglich machen, das Festival zu organisieren und alles auf die Beine zu stellen, was rund um Radio Onda d'Urto passiert. Während der Covid-19-Pandemie im Jahr 2020 konnten wir unser Festival nicht veranstalten, weil große Konzerte und ähnliche Veranstaltungen verboten waren. Wir konnten nur überleben, weil die Menschen angefangen haben, dem Radiosender Geld zu geben. Sie organisierten kleine Veranstaltungen für das Radio, kauften unseren Kalender, und das ist eine der Möglichkeiten, mit denen wir Geld sammeln. Im Jahr 2021 hatten wir aufgrund der Pandemie 0 Euro auf unserem Bankkonto. Trotzdem konnten wir das Festival wieder organisieren und weitermachen. Das Radio ist nicht gestorben. Die Community sind die Menschen, die das Radio als einen wichtigen Bezugspunkt nutzen.
1: The community is people that use the radio as a reference.
0: Ich glaube, seine Aussagen und auch die Aussage von Lavinia, die zeigen ziemlich deutlich, was er dann eigentlich meint, wenn er von Community spricht. Das ist nicht nur einfach zuhören, das sind Menschen, die wirklich mitmachen, die helfen, die den Sender am Leben halten. Und genau das finde ich ehrlich gesagt dann ziemlich beeindruckend. Heute läuft ja alles eigentlich fast digital ab. Wir sitzen oft alleine vor dem Bildschirm, hören Podcasts, scrollen durch Feeds und so weiter. Aber hier ist es irgendwie anders. Da hat Community noch eine ganz andere Bedeutung. Wenn wir ein Beispiel haben, vielleicht können wir da ganz kurz drüber reden. In einem Umfeld, wo ich heutzutage Community relativ oft höre, ist auf Social Media, die Social Media Community. Was sagt ihr dazu? Gibt es da irgendwelche Gemeinsamkeiten von diesem Begriff Community, die, wie Lavinia die beschrieben hat, wie Francesco den beschrieben hat? Seht ihr da Unterschiede, Gemeinsamkeiten mit dieser Social Media Community oder ist das was ganz anderes?
3: Also ich finde es spannend, weil das ja auf Social Media oft benutzt wird für eine Community, die eigentlich eine Einwegstraße ist. Also oft sagen Influencer zum Beispiel, das ist meine Community, aber in Wirklichkeit gibt es da im Normalfall recht wenig Austausch. Und ich habe das Gefühl, dass Radio Onda Durto da wirklich eine schon existierende Community, eine politische Szene, miteinander verbindet und für sie einen Kommunikationskanal bildet.
0: Ich sehe das auch irgendwie so, vor allem, ich finde immer diese Social Media Community, das ist sehr, sehr oft von Hass überfüllt. Und auch wenn wir davon sprechen, dass wir zum Beispiel für eine Person eine Community bilden, da besteht dann schon irgendwie ein Zusammenhalt und ich glaube, da kann man auch irgendwie so Brücken schlagen zwischen diesen ja doch gleichen Begriffen. Aber auf der anderen Seite, für mich ist einfach dieser Begriff Community auf Social Media weniger von diesem Wort Zusammenhalt geprägt.
3: Und ich glaube, dass ja Community, wird jetzt auch oft diskutiert, dass das ja nicht einfach so entsteht, sondern es entsteht auch durch Arbeit. Und ich habe das Gefühl, dass Radio Onda Durto das schon macht, einerseits durch Aufklärungsarbeit, es ist eine aktivistische Plattform und gleichzeitig werden ja auch zum Beispiel Demos announced und Leute können dann sehen, dass diese Demo stattfindet und das ist ja wirklich, also da findet ja wirklich Arbeit statt und Kommunikation innerhalb der Community.
6: Ich glaube, ich kenne den Begriff Community auch eigentlich nur noch aus dem Social-Media-Bereich. Lustig ist ja, dass es übersetzt Gemeinschaft dann für mich wieder eine komplett andere Bedeutung hat. Und ich glaube, dass ich Radio Onda Durto viel mehr mit dem deutschen Begriff auch assoziieren würde. Aber es ist irgendwie sehr schön, so ein positives Beispiel mit dem Begriff Community vereinen zu können, weil Radio Onda Durto absolut den Begriff positiv definiert für mich und Leute zusammenbringt und Gemeinschaft schafft.

0: Radio Onda Durto ist aber nicht nur ein Festival, nicht nur Musik und Partys. Das Radio hat von Anfang an eine klar politische Haltung gehabt. Es ist die Stimme derer, die sonst keine Bühne haben, von Gewerkschaften, Antirassismusbewegungen und Klimaaktivisten. Hier finden alle ihren Platz. Und Francesco erklärt uns, wie das Radio zur Anlaufstelle für soziale Bewegungen geworden ist.
1: What happens is that every social movement can.
2: Durch Radio Onda Durto bekommt jede soziale Bewegung eine Stimme. Wenn linke Bewegungen zum Beispiel für bessere Löhne kämpfen, wenn Gewerkschaften Forderungen stellen oder wenn Menschen gegen Rassismus kämpfen, dann können sie das Radio nutzen, um ihre Geschichte zu erzählen. Menschen, die aus irgendeinem Grund unterdrückt werden, bekommen bei uns die Möglichkeit, gehört zu werden.
0: Francesco erzählt uns hier auch von einem Moment, der das besonders deutlich macht.
2: Ein aktuelles Beispiel ist die globale Sumud-Flotilla. Das waren Menschen, die versucht haben, Hilfsgüter in den Gazastreifen in Palästina zu bringen. Sie wurden in der Nähe von Griechenland von Israel gestoppt. Deshalb finden heute Nachmittag in ganz Italien Demonstrationen statt. Viele der Menschen, die an diesen Demonstrationen teilnehmen werden, rufen bei uns im Radiosender an und fragen, um wie viel Uhr ist die Demonstration heute Abend in Brescia?
0: Menschen rufen also beim Radio an, nicht bei einer Behörde, sie schauen nicht auf Social Media nach. Das zeigt, welche Rolle Radio Onda Durto in seiner Community wirklich spielt. Es ist kein Sender, den man nebenbei laufen lässt, es ist ein Ankerpunkt, eine Orientierung. Gerade dann, wenn es darauf ankommt. Francesco bringt das auf den Punkt.
2: Die Community sind Menschen, die glauben, dass dieser Radiosender eine Art Anker ist, ein wichtiger Bezugspunkt.
0: Ein Anker, das Wort hat mich ehrlich gesagt ein bisschen überrascht. Aber je länger ich darüber nachdenke, desto mehr stimmt es. In einer Welt, in der Informationen von überall auf uns einprasseln, in der jeder irgendwas postet und behauptet, ist so ein Sender, der seit über 40 Jahren dieselben Werte vertritt, etwas ziemlich Seltenes.
3: Obwohl man da nochmal klar dazu sagen muss, dass es kein rein journalistischer Sender ist, sondern vor allem ein aktivistischer.
0: Und vielleicht ist das genau der Grund, warum Menschen dort anrufen, wenn sie wissen wollen, wann eine Demo ist. Weil Radio Onda Durto verlässlich diese Informationen bereithält.
3: Ich würde sagen, dass Radio Onda Durto eine Community von Menschen ist, die an linke Werte glauben. Die meisten von ihnen verstehen sich als Internationalistinnen und Internationalisten.
0: Lavinia erwähnt hier auch das Wort Internationalismus, was so viel bedeutet wie die Idee, dass Menschen über nationale Grenzen hinweg solidarisch handeln und gemeinsame Ziele verfolgen. Ein konkretes Beispiel bei Radio Onda Durto wäre hier ihre Palästina-Solidarität, die sie im Radio sowie auf ihren Social-Media-Kanälen laut machen.

0: meiner Bella Jacke. Ja, ich weiß nicht, wie es euch da geht, aber wir als drei junge Studentinnen, wenn wir vorhaben, auf eine Demo zu gehen oder was über Events in unserer Stadt wissen wollen, dann ist meistens unsere erste Anlaufstelle Social Media und nicht bei einem Radio anzurufen. Deswegen spannend, dass in dieser italienischen Kleinstadt das Radio noch immer eine wichtige Anlaufstelle für viele Leute ist und man dort anruft. Ich weiß nicht, wie es euch da geht, Alena und Elisa, aber vielleicht geht es euch da ja ähnlich.
1: Ja, also ich finde es super, super spannend, weil ich kann nur von mir selbst sprechen oder von meinem Freundeskreis. Ich könnte keine einzige Person nennen, die irgendwie Infos über Demonstrationen, wo, wie, wann, was stattfindet oder aber auch irgendwelche Faktennachrichten mit einem Anruf über einen Radiosender irgendwie einholt. Also es passiert wirklich alles rein über Social Media, deshalb finde ich das super spannend, dass er das da so erwähnt hat und wie du gerade gesagt hast, Jana, dass das dort so eine große Bedeutung auch noch hat, dieser Radiosender.
2: Und da merkt man, finde ich, ja auch, was der Radiosender auch für ein Vertrauen in dieser Szene, was das für ein Knotenpunkt in dieser Community in Brescia ist. Und was Lavinia mir noch erzählt hat, ist, dass sie aber den Radiosender gar nicht so viel hört, sondern den eher über Social Media kennt. Also anscheinend haben sie da sowohl über Social Media als auch über das Radio eine Community.
0: Ja, weil obwohl das Radio bereits seit den 80ern besteht, hat sie das nicht aufgehalten, sich auch eine Social-Media-Community aufzubauen und nicht nur übers Medium Radio aktiv zu sein, sondern auch auf ihren Social-Media-Kanälen. Also sie bespielen da beides.
1: Ja, und ich glaube, das macht dieses Radio dann auch nochmal so besonders, weil ich glaube, das zeigt ganz gut, dass Radio nicht einfach nur im Radio stattfinden muss, sondern dass man da über Social Media doch eine vielleicht doch ganz andere und vor allem viel, viel größere Community erreichen kann.
0: Und vor allem auch eine jüngere.
2: Ich habe mir jetzt die Social-Media-Kanäle, aber auch die Website genauer angeschaut, um zu sehen, was sie denn so für Inhalte eigentlich machen. Und ich habe bemerkt, dass es einerseits sehr lokal ist. Also es wird zum Beispiel ein Beitrag gepostet über die Pride in Brescia. Aber es gibt dann auch global wichtige Themen. Also da kommt dann vielleicht wieder dieser Internationalismus raus, wie zum Beispiel über Palästina. Generell haben sie ein sehr breites Themenspektrum. Also es geht von Queerness über Rassismus, es geht um rassistische Morde. Es geht aber auch um ArbeiterInnenbewegungen und ArbeiterInnenrechte. Ich habe da einen Beitrag rausgesucht. Der trägt den Titel Protest von Arbeitern für Schulintegration, 100% Anerkennung der zugewiesenen Stunden. Und da geht es um die prekäre Lage von Fachkräften in Italien, die SchülerInnen und Schüler mit Behinderung unterstützen. Und das Spannende an diesem Beitrag sind die Kommentare. Da merkt man nämlich, dass sich in den Kommentarspalten die Menschen auch untereinander austauschen und Solidarität miteinander herstellen, also Leute bekräftigen. Hier habe ich zum Beispiel einen Kommentar gefunden, in dem jemand schreibt:
0: Meldet euch doch bitte bei mir. Wir sind Pädagogen aus Mailand, Bergamo und Cremont und arbeiten an einem gemeinsamen Projekt. Bei Interesse lade ich euch gerne in den Chat ein.
2: Genau, und da antworten dann auch wirklich Leute und schreiben, fügen Sie mich doch bitte hinzu. Also da entstehen wirklich auch Allianzen in den Kommentaren und das finde ich sehr spannend. Und einen Beitrag, den ich noch herausgesucht habe, weil er, finde ich, sehr gut diese regierungskritische Haltung auch demonstriert, ist einer über einen Gesetzesentwurf von Meloni, in dem es darum geht, dass Schiffe mit Geflüchteten nicht mehr in italienische Gewässer gelassen werden sollen. Also da geht es wirklich sehr konkret um die Regierung von Meloni und auch da tauschen sich die Leute in den Kommentaren aus. Gleichzeitig fällt mir aber auch auf, dass es da auch negative Kommentare gibt, die definitiv eher rechtsgerichtet sind. Das heißt, ich habe das Gefühl, dass es quasi nicht nur diese linke Bubble erreicht, sondern schon auch darüber hinausgeht und dann vielleicht auch einen gewissen Austausch fördert. In dem Fall ist das auch einfach vielleicht ein Hasskommentar. Auch damit müssen Sie ja wahrscheinlich umgehen.
0: Der Multikulturalismus, den manche meinen, besteht nicht nur aus einer jährlichen Radioparty, Hip-Hop und Gras. Eine Zugfahrt genügt, um zu erkennen, dass ein Land, das die Regeln nicht respektiert, nicht vorankommt. Leidtragende sind auch die ehrlichen Menschen, die hier arbeiten und mit allen erforderlichen Papieren eingereist sind. Und dann schaut euch das Foto an. Keine einzige Frau, kein Kind, nur junge Männer. Erzählt mir nicht, sie seien auf der Flucht vor dem Krieg. Es ist einfach nur Geschäft.
2: Genau, also da merkt man auch einfach, dass es ein aktivistischer Account ist, der sicher auch Menschen aufbringt, die da eine andere Gesinnung haben oder auch eben rechts sind. Und man merkt auch die Spannungen, die es ja in Italien gibt zwischen linken, antifaschistischen und rechten bis rechtsextremen. Wenn man auf die Website von Radio Onda Durto geht, dann findet man recht schnell einen Podcast mit dem Titel Storia di Classe, also Klassengeschichte übersetzt. Und ich finde, das spiegelt wieder, dass Brescia so eine lange Arbeitergeschichte hat. Es war eine Industriestadt sehr lange. Dieser Podcast behandelt sehr regelmäßig Themen rund um die Arbeiterbewegung. Es geht hier zum Beispiel um den zapatistischen Aufstand in Chiapas. Dann geht es um die Bauernaufstände gegen die Mahlsteuer 1969 in der Emilia oder um die Ermordung des afroamerikanischen Aktivisten Samuel Young Jr. in Alabama, USA 1966. Also auch dieser Podcast behandelt sehr unterschiedliche Themen und ist auf jeden Fall ein Kernelement des Senders. Außerdem werden auf dem Instagram-Kanal Demos angekündigt. Das hat ja Lavinia schon ein bisschen erzählt. Hier ist ein Beispiel, und das finde ich besonders spannend, weil wir darüber schon gesprochen haben. Am 28. Mai ist der Jahrestag dieses Terrorattentats auf die antifaschistische Demonstration auf der Piazza della Loggia in Brescia. Und da gibt es eine Gedenkdemo. Und in diesem Post wird auch nochmal auf die Grundprinzipien des Senders hingewiesen. Und das lautet folgendermaßen.
0: Für ein Leben in Würde für alle, gegen Krieg, Faschismus und Ausbeutung, für soziale Gerechtigkeit. Lasst uns jetzt kämpfen. Und damit sind wir am Ende unserer Reise nach Brescia angelangt. Radio Onda Durto zeigt, dass Community Radio mehr ist als ein Sender. Es ist ein Ort, an dem Menschen zusammenkommen, Bewegungen eine Stimme finden und eine Community entsteht, die füreinander da ist. Auch dann, wenn es schwierig wird. Und ich glaube, genau das erinnert uns auch hier an Radio Orange, denn auch hier senden wir bei dem Community Radio. Auch wir glauben daran, dass Radio mehr sein kann als Musik und Nachrichten, dass es verbinden kann. Dass es Menschen eine Bühne gibt, die sonst keine hätten. Vielleicht ist das wichtigste Erkenntnis aus diesem Gespräch mit Francesco. Community Radio funktioniert überall auf der Welt nach demselben Prinzip. Menschen, die gemeinsam etwas aufbauen, das größer ist als sie selbst. Danke fürs Zuhören hier auf Radio Orange.

0: Das war Radio Orange Audio Lab Teil 1 mit Beiträgen über die Rolle der Community Radios in Ungarn und Italien. Beiträge von Studierenden der Universität Wien über Community Radios in Ungarn, Italien, Senegal, den USA und Mexiko. Und diese Beiträge zeigen, wie vielfältig Community Radio sein kann als Medium für Information, kulturellen Austausch, gesellschaftliche Teilhabe und die Stimmen jener, die in den klassischen Medien oft weniger Gehör finden. 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

Einen schönen guten Tag, sehr geehrte Damen und Herren, sehr geehrte liebe Zuhörer, herzlich willkommen live mit Jeffrey und heute versuche ich ein bisschen Sie aufzumuntern und zwar, wir machen heute etwas sehr Besonderes, was sehr Gutes, wo ich auch Sie ein bisschen aufwecken möchte und zwar, wir spielen heute Rock mit Techno-Remix, wir versuchen das mal zu mixen und vielleicht gefällt Ihnen das. Also, ich wünsche Ihnen einen schönen Tag, heute ist Mittwoch, wunderbar, sehr schöner sonniger Tag. Das ist mal das Wichtigste. Und wenn man Auto fährt und gute Musik hört, dann fühlt man sich auch besser. Und jetzt starten wir Techno mit Rock'n'Roll oder Rockmusik. Ja, so ist es, liebe Leute.

liebe Freunde, das macht Boom Boom! Also, ich versuche immer einen guten Mix zu machen. Mit Rock und Techno!

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Die Musik ist einfach hart dabei. 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

Ja, liebe Freunde, liebe sehr geehrte Damen und Herren, das war ein Mix von Rock und Techno. Ich hoffe, Sie fanden das interessant, ein bisschen Sie aufzumuntern. Aber es ist halt so, wie es halt sein soll. Und jetzt spielen wir mal weiter mit dem schönen Rhythmus, das gefällt mir so gut. Und wir gehen mal bam, bam, bam. Man darf heute auch ein bisschen verrückt sein.

0: Ja, liebe Leute, das ist halt Rock mit Techno gemixt. Aber ich hoffe, Sie fanden den Mix eigentlich in Ordnung. Ein bisschen habe ich Sie gerüttelt und geschüttelt. Vor allem für unsere Jugendliche. Leute, mit Auto, mit guter Anlage, dann macht's mal bum bum. Na gut, dann machen wir mal aus mit den schönen mit Rock und Techno. Machen wir mal was anderes, wir spielen was anderes. Und zwar etwas, was auch für Sie bekannt ist und ist auch eine Lieblingsscheibe von mir. Und zwar, Sie kennen sicher Pop Optogen von Technotronic und das spielen wir heute für Sie. Und vor allem liebe Grüße für unsere Jugendlichen, die einen guten Sportwagen haben und hinten macht es bei denen bum bum bum, das gefällt mir am besten. Und da spielen wir mal das Technotronic Pop Optogen. Ja, so ist es halt. Alleine der Anfang, wie der anfängt. Gute Anlage, guten Sound. Man muss nur eins sein, so wie ich ein Zigeuner. Ich liebe es einfach.
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Klasse mit 50 aufwärts. Da war doch das Leben total anders und interessant. Man hat überall gehen können und tanzen können und coole Musik, 80, 90er Musik. Und weil wir gesagt haben, so eine Musik spielen wir jetzt zum Beispiel, und zwar, was gibt es besser als wie TJ Bobo? Oh ja, das ist mal das, was ich immer hören möchte. TJ Bobo! Ich wünsche euch alle, liebe Leute, liebe Freunde, einen angenehmen, schönen Mittwoch.

Ja, liebe Freunde, wer erinnert sich nicht für den lieben DJ Bobo, ein sehr bekannter junger Mann? Aber jetzt gehen wir weiter, auch sehr bekannt und guter Sänger natürlich und gute Stimme. Und zwar der liebe Herr Rick Astley. Never gonna give you up. Nur für Sie, liebe sehr geehrte Damen und Herren. Live heute mit eurem Moderator Jeffrey, DJ Jeffrey. Ich liebe es einfach, 70, 80, 90er Musik zu spielen. Und ich finde auch, dass euch das auch gefällt.

Ja, liebe Leute, so ist es. Wenn man sich erinnern, die Musik damals war doch ein Hit, oder? Bis heute ist es noch beliebt. Und zwar beliebt, meine ich, für jeden von uns. So, und jetzt gehen wir weiter mit Bonnie Amp. Etwas, ein kleiner, schöner Mix. Und natürlich liebe Grüße für die liebe Rihanna. Speziell für Sie ein Wunsch. Und natürlich alles Gute zum Geburtstag für die liebe Leila.

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Wie gesagt, liebe Rihanna, alles Gute. Und liebe Leila, alles Gute zum Geburtstag, den kommenden Sonntag.

Und danke für deine Einladung, aber tut mir leid, keine Zeit. Aber ansonsten gerne. Hauptsache, du feierst deinen 35. glaube ich, wenn ich jetzt nicht vergessen habe. Happy Birthday, Leila.

Yeni bir Freunde, liebe sehr geehrte Damen und Herren, sehr geehrte Zuhörer, besonders unsere Wienerin. Es ist einfach nur ein Traum. Ein Traum, wenn man solche Musik hört. Überhaupt 70, 80, 90er Bonnie M, das sind doch Legende. So, und jetzt einen lieben Gruß an die liebe Leila. Und zwar, sie hat mich angerufen, hat mich gebetet für ihren Geburtstag. Und zwar für den kommenden Sonntag wünsche ich ihr alles Gute von Herzen. Bleib mir gesund und viel Spaß wünsche ich dir und deinen lieben Freunden, deinen Gästen. Und danke für deine Einladung. Und natürlich spiele ich dir gerne das Lied von Stevie Wonder. Happy Birthday! Oh yeah, come on everybody, DJ, come on, clap your hands!

Ja, wie gesagt, für die liebe Leila. Ach, wäre ich nur 35, das wäre schön. Wir könnten mal tauschen. Nein, alles Liebe, alles Gute. Happy Birthday.

Liebe Grüße für den geehrten Dragan. Hat morgen Geburtstag. Ja, dann wünsche ich dir von Herzen alles Gute. Happy Birthday. Lieber Dragan. Nur hast du mir nicht verraten, wie alt du morgen wirst. Egal, Hauptsache Geburtstag. Alles Liebe, alles Gute von Jeffrey.

0: Ja, liebe Leute, liebe Freunde, das Lied natürlich widme ich für die liebe Leila. Und die liebe Leila hat mich damals angerufen und sie hat sich vorgestellt, sie ist eine liebe Schauspielerin und eine Sängerin. Aber das freut mich sehr und sie hat den kommenden Sonntag Geburtstag. Sie feiert den 35., glaube ich, wenn ich nicht vergessen habe. Und ich wünsche ihr alles Gute und alles Liebe und viel, viel, viel Freude an ihrem schönen Leben. So, liebe Leute, liebe sehr geehrte Freunde, und zwar, wir gehen weiter, bisschen, und zwar mal gucken. Spielen wir ein bisschen was Rock'n'Roll, liebe Leute, ich wünsche euch einen schönen Tag. Liebe Grüße von Jeffrey.
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Ach ja, liebe Leute, das ist Musik, Rock'n'Roll. Aber wer erinnert sich nicht für seine Jugend, wie es damals war? Und ja, was soll ich sagen, es ist eine wunderbare, sehr schöne Rock'n'Roll-Musik. Ich erinnere mich auch sehr, weil ich habe damals quasi, Moment. Damals war ich DJ und habe auch sehr viel eigentlich Rock'n'Roll-Musik gespielt, aber es ist einfach nur fantastisch, weil die Leute, die lieben die Rock'n'Roll-Musik, sie ist einfach das Beste. So, da, was haben wir hier? 70, 80, 90 und gehen wir!

Ja, liebe Leute, ich glaube, es kommen Erinnerungen nach vor, glaube ich, oder? Aber es ist halt so, man erinnert sich auch damals und ich bekomme hier jedes Mal Anrufe. Bitte ruft mich nicht an, also vor der Sendung da. Ich kann momentan nicht abheben, es geht auch nicht. Aber ja, was ich gemeint habe, 70-80er Musik, das war Musik für jede Altersklasse. Bis heute noch eigentlich, Musik ist was Besonderes, was sehr Schönes. Ohne Musik wäre es eigentlich traurig.

Leute, liebe, sehr geehrte Damen und Herren, heute ist ja eigentlich Premiere. Spider-Man, der neue Film im Kino. Ich glaube, heute werden die Kino voll sein. Aber wer kennt nicht Spider-Man? Ich bin auch ein Fan von ihm. Und ich wünsche eine schönen Abend mit Spider-Man. So, liebe Leute, genug mit den 70er, 80er, 90er. Und zwar, wir spielen jetzt ein bisschen was von Adriano Celentano. Wer kennt diesen Mann nicht?

Ja, liebe, sehr geehrte Freunde, liebe, sehr geehrte Damen und Herren, sehr geehrte Zuhörer und Zuhörerinnen, ich habe hier eine große Bitte, und zwar bitte. Was gibt's acht oder seid ein bisschen Hilfsbereitschaft für unsere alte Gesellschaft? Heute ist sehr heiß, nicht nur heute, ganze Woche wahrscheinlich. Und Sie können wahrscheinlich nicht rausgehen und sich was holen, kaufen. Es wäre so schön, es wäre so freundlich, wenn wir Jugendlichen oder ein bisschen jünger als unsere alte Gesellschaft, die eigentlich Hilfe brauchen, uns dort ein bisschen auch beteiligen und ihnen eine Hilfe geben. Und das wäre meine Bitte an euch alle, Hilfsbitte den alten Menschen, die auch jetzt Hilfe brauchen, weil es ist wirklich sauheiß draußen und sie brauchen etwas. Vielleicht geht es ein bisschen einkaufen, was für denen, das wäre super, sie wären sicher glücklich. Schließlich, liebe Leute, liebe Freunde, wir werden auch alt. Ja, ich kann gut damit reden, weil ich habe auch schon mein Alter erreicht. Noch kann ich gehen, aber ist ja kein Problem. Ja, so ist es halt, liebe Leute. Ich sage nur eins, danke fürs Zuhören, danke für eure Zeit, dass Sie eingeschaltet haben. Das einzigartige freie Radio Ranch in Wien gibt es schon sehr lange mit mir, circa, glaube ich, 28 Jahre lang. Ja, sehr lang. Und trotzdem hat man irgendwie so Blödheiten dabei. So, wie gesagt, liebe Freunde, liebe sehr geehrte Wienerinnen und Wiener, ich wünsche euch einen angenehmen, schönen Mittwoch. Bleibt mal gesund und haut euch wohin, wo sie ist, wie man schön sagt. So, und jetzt spricht das Letzte noch, das Milli Vanilli. Grüß euch.

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Proktologische Ortungen begrüßt alle Hörerinnen und Hörer zur heutigen Ausgabe mit Kurzhörstück und Wiederholung eines überkulturellen Poetic Acts aus 2023. Beginnend das Kurzhörstück aus der Schublade von Walli Rettenbacher mit dem Titel, der zugleich Inhalt ist. Als ich im Traum für 3 Minuten und 19 Sekunden durch einen Timeslot nach Daltonganj in Jharkhand gelangte, um in der öffentlichen Streetschreibstube einen Text über Indien zu tippen. Ein realakustisches Astralimaginarium. Die Versöhnung legt sich heilig in die Andersartigkeit der gelben Kuh, ist ein Curry im Monsun mit großem Ende. Kein Unterschied zwischen Göttern und Latrinenträgerinnen, kein Unterschied zwischen hier und da. Hier ist da und da ist hier, ist überall. Sie hörten, als ich im Traum für 3 Minuten und 19 Sekunden durch einen Timeslot nach Daltonganj in Jharkhand gelangte, um in der öffentlichen Street-Schreibstube einen Text über Indien zu tippen. Ein realakustisches Astralimaginarium. Von Walli Rettenbacher. Stimme Walli Rettenbacher. Idee, Aufnahme und Beitragsgestaltung Walli Rettenbacher.

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Atemrichtung. Entlang der Nasenrinne, breath in, gleicht aus, breath out und so weiter. Der dauernde Sinn, sagen sie, jeder Atemzug stirbt, der Atem bleibt. Irgendwann ist alles ruhig. Verstand, Welt, Zeit, Dinge. Es fließt dahin der dauernde Sinn, sagen sie. Jeder Atemzug stirbt, der Atem bleibt.

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der Umstand, dass sie ihn jederzeit, ja, jederzeit, sagt sie, zerquetschen könnte, hält sie ab, dies zu tun. Jetzt geht er zu weit. Jetzt geht er zu weit, sagt sie ganz leise und drückt zu.

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Wir knüpfen.

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2: etwas nicht sein zu wollen, was man ja eh nicht ist. Er will kein Buddha sein, obwohl er kein Buddha ist, wie es in einer alten chinesischen Bildlegende aus dem 8. Jahrhundert heißt, die 16 Lohans. Ist der Weg, sich trotzdem oder gerade dadurch mit dem, was man nicht ist, zu affizieren. Er möchte kein schlechter Mensch sein, obwohl er kein schlechter Mensch ist. Das ist eine Formel für das niemals schlafende Selbstgewissen. Er möchte kein Philosoph sein, obwohl er kein Philosoph ist. Würde er dadurch nicht schon ein bisschen philosophisch? Er möchte nicht schwul sein, obwohl er nicht schwul ist. Würde er dadurch nicht etwas schwul? Er möchte nicht wie sein Vater sein, obwohl er nicht wie sein Vater ist. Würde er durch dieses ständige mit sich hadern nicht immer seinem Vater ähnlicher? Er möchte kein Redner sein, obwohl er kein Redner ist. Kein Dichter, obwohl er keiner ist. Würde er dadurch nicht schon etwas beredter und dichterischer? Man könnte zwar diesen Vorgang, diese Selbstkonfrontation mit Paul Watzlawick im Sinne einer Anleitung zum Unglücklichsein verstehen. Er will nicht unglücklich sein, obwohl er nicht unglücklich ist. So bleibt das Glück seine immerwährende Aufgabe. Gärendes Wachstum durch Selbstentzweiung. Der Saft hält es in sich nicht aus. Das Leben nach Nietzsche, ein Experiment des Erkennenden. Strindberg darin wahlverwandt. Er kaufte sich einen Rosenkranz aus Gründen des Experiments. Er schlüpfte in rascher Folge in unterschiedlichste Weltanschauungen hinein. Er meinte sogar, Nietzsche teilweise antizipiert zu haben. Bis zur Schizophrenie experimentierte Strindberg, diese mit Swedenborg-Lektüre rückverstärkend. Nicht war ihm klar, ob jene Ideen die Psychose auslösten oder wie Karl Jaspers in Strindberg und Van Gogh mutmaßt, umgekehrt seine psychotische Disposition sich entsprechender Weltanschauungsrationalisierungen bediente. Mit 50 kulminierte seine Krise. Bemerkenswert, dass Strindberg später auch wieder in ein anderes Fahrwasser und ohne Therapie hat gelangen können. Zitat: Ich habe alle Ansichten und bekenne alle Religionen. Ich lebe in allen Zeitaltern und habe selbst aufgehört zu sein. Das ist ein Zustand, der ein unbeschreibliches Glück gibt.

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1: Noch 4 Minuten machst du mir Zeichen mit der Hand. 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

Manche Menschen kommen einmal in ihrem Leben auf die Alm. Und dann möchten sie gleich für immer bleiben, sagen sie. Aber das so halbherzig, dass sogar der Hahn von der Henne fällt vor lauter Lachen.

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2: Viel gravierender als der Unterschied zwischen links und rechts erscheint mir der zwischen Menschen, die nie ziellose Spaziergänge machen, in einem halben Jahrhundert nicht, keinen einzigen, nie, das gibt es. Solche sind unter uns. Und anderen, die meistens ohne bestimmtes Ziel herumgehen, oder denen das Ziel im Gehen erst kommt, oder Menschen, die damit prahlen, pro Tag nur 3 Stunden Schlaf zu benötigen, um andere damit zu tyrannisieren, es ihnen gleich tun zu sollen, oder Menschen von strengster wissenschaftlicher Denkweise gegenüber solchen, die aus ihrer Sicht nur Phantasten und Schwärmer sind, Menschen, die immer nach dem Nutzen fragen, bei allem und jeglichen. Andere, die nicht besonders ambitioniert sich zeigen, diese Frage zu klären. Und die lustlos sind, sich in fremde Leben einzumischen. Der Unterschied auch zwischen solchen, denen ihr geistiges Rüstzeug schon lange oder seit jeher genügt, und anderen, die ihr Denken für unablässig nachbesserungsbedürftig halten. Solche, die mit dem Erwerb eines akademischen Grades auf der Stelle auch habituell nun Akademiker sind, vor sich und anderen, und andere, denen das nicht wichtig ist. Solche Wesensgegensätze können ein Zusammenleben unerträglich machen. Einer betrachtet den anderen aus jeweils anderen Gründen als Elenden.

0: Hose gehabt. Und schauen wir zum Feuerwehrschlauch nochmal. Das hat nur gut geklappt.
1: Ich habe jetzt eine Idee, was wir machen. Da aber zuerst muss man den Schlauch verwenden.
0: Oh je. Oh je.
1: Ski verloren.
0: Was ist da passiert? Ski verloren.
1: So, und wieder hinein in den Ski. So, und ganz fest runter drücken die Ferse. Ah!
0: So. Schauen wir noch zum Feuerwehrschlauch. Der Papst bringt gleich was zum Trinken und sitzt in einer Jause. Dann machen wir eine kurze Pause.

wenn einst alles manipuliert ist, einfach alles, dann haben wir es. Oder ich sage nie, ich riskiere nichts, das sage ich nie. Ich riskiere sozusagen alles, manchmal alles. Aber getan habe ich es nie.

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1: Trügerisches Gedächtnis. Ich hätte schwören mögen, dass in Thomas Bernhards das Kalkwerk der Satz im Innviertel sind die Kinder dick stünde, der dort für eine Hörübung hinsichtlich von Sätzen mit I nach der sogenannten Urbanschitschen Methode herhalten müsse. Hatte öfters schon den Satz als von Bernhard stammend zitiert, auch vor ausgewiesenen Bernhard-Experten, die mir nie widersprachen, obgleich einer einmal dazu tigerhaft hinter seiner Hornbrille, was eine intellektualistisch triumphierende Lachmaske ergab, aufblinzelte. Nun las ich also das Kalkwerk abermals, und ich achtete genau darauf, wann endlich und schließlich dann nur mehr ob denn dieser von mir erinnerte und immer ungeduldiger erwartete Satz noch käme. Stattdessen lautete der gesuchte Satz bei Bernhard korrekt, im Innviertel ist nichts. Wie kam ich darauf, dass im Innviertel die Kinder dick seien? Wie kam ich dazu, in den Thomas Bernhard etwas derartiges hineinzudichten? Ja, ins Innviertel einfach so mir nichts, dir nichts, dicke Kinder hineinzudichten.

Sie hörten Innen und Außen, Orte und Räume. Gastperformerinnen bei Poetologische Ortungen in dieser Reihenfolge: Sadika Sriyoni Tanya mit Valerie, Bengali singend und spielend und German lesend, in situ aufgenommen in Bangladesch, Paul Jeck, steirische Ziehharmonika und Zither spielend und lesend, aufgenommen an Orten und Plätzen in Gosau, Peter Hudina, lesend an Orten und Plätzen, aufgenommen in Salzburg, sowie Valerie mit Soundscapes aus Bangladesch 2023.

Für die heutige Ausgabe von Poetologische Ortungen verabschiedet sich Walli Rettenbacher mit einem Kurzhörstück aus der Schublade. Titel und zugleich Inhalt: Als ich im Traum für 3 Minuten und 19 Sekunden durch einen Timeslot nach Daltonganj in Jharkhand gelangte, um in der öffentlichen Street-Schreibstube einen Text über Indien zu tippen. Ein realakustisches Astralimaginarium von und mit Walli Rettenbacher, sowie der Wiederholung eines Poetic Acts aus 2023 mit dem Titel Innen und Außen, Orte und Räume, mit Tanja Srijoni, Walli Rettenbacher, Paul Jeck und Peter Hudina. Der Beitrag ist wie immer im Poetologische Ortungen Radioarchiv für die Ewigkeit unter cba.fro.at zum Nachhören bereit. Stay tuned für die nachfolgenden Sendungen bei Radio Froh und bei Radio Orange. Alles Liebe, Walli Rettenbacher.

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1: Schönen guten Abend, herzlich willkommen zu einem Radio Risotto auf Radio Orange. In diesem Monat gibt es 5 Mittwoche und daher habt ihr jetzt noch einmal das Vergnügen, ein Risotto hören zu können. Ich bin der Helmut. Ich dachte mir, heute gibt es was Nettes, vor allem für die jüngeren Leute, die nicht mehr die Gelegenheit hatten, Henry Rollins als Rockmusiker erleben zu können. Jetzt zieht er ja nur mehr mit Lesungen durchs Land. Und deswegen jetzt Henry Rollins live, was im Übrigen immer eine Naturgewalt war. Hier mit Ghost Rider, Do It, Crazy und Low Self Opinion.

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1: Ja, heute hört ihr ein Risotto mit Henry Rollins live. Es geht weiter mit Tearing, Another Life, Move Right In.

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1: Das war's dann schon wieder mit dem Risotto am Ende des Monats. Es kommt jetzt noch eine Nummer, ein Zuckerl, und zwar ein Jam mit den Butthole Surfers. Ich hoffe, die Sendung hat gefallen. Falls dem so ist, hören wir einander nächste Woche gleich wieder. Schlaft's gut.
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0: Hannah Arendt writes that pain is the most private and incommunicable of conditions. I refuse to understand pain that way. Pain has led me toward language, towards translation, towards the languages of the illness that has come to me. Isaura Leonardo speaks of tiemperos del cuerpo, weather signs of the body, forms of sensitivity that chronic illness develops, ways of sensing changes before they arrive. Tiemperos del cuerpo. It reminds me that the body is not only a site of injury, but also a forecasting device. To describe our discomforts, we translate into images, into sounds, into borrowed languages, into pain scales. But what can really be described on a scale from 1 to 10? We create languages that protect us from a single story, a single path, a single way of narrating ourselves. Languages of desire to arrive elsewhere, expanding repertoires to tell our stories, and as a form of re-existence in this world.
1: Das waren Briefe an Johanna Hetwa, gestaltet und arrangiert von Andrea Ansira. Nun folgt das anfangs schon angeteaserte Konzert von Adina Kami, gemastert von Dino Spilutini. In ihrem Live-Set beschreibt oder umkreist Adina behutsam mit Klängen ihre Genesungsgeschichte von Long-Covid und reflektiert dabei, wie sich ihre Wahrnehmung von Zeit durch diese Krankheit verändert hat und wie sie dabei neue Formen des Hörens wertschätzen konnte, zum Beispiel die Wahrnehmung von subtilen Nuancen und die Erfahrung von Ruhe und Frieden in langen Loops und Stärkung durch Pacing und Langsamkeit.

Das war der Mitschnitt einer Soundperformance von Adina Kami, gemastert von Dino Spilutini, und einer Sammlung von Briefen an Johanna Hedwa, gestaltet und arrangiert von Andrea Ansira. Das war der Mitschnitt des 6. Kapitels der Post-Covid Society, aufgezeichnet am 20. Juni im Palais Rössel. Danke fürs Zuhören, alles Liebe und bis zum nächsten Mal. Zum Abschluss dieser Sendung und zum Thema passend noch ein Stück Musikgeschichte, eine Live-Version von Albert Ayler's Music is the Healing Force of the Universe vom Live-Album Nuit de la Fondation Mect Volume 2.